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Kontakte zu anderen Welten, Planeten und Systemen. 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Dabei knarrte eine Diele. Die Flüssigkeit schreckte auf. Ist da jemand? Fragte sie die anderen. 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

Publikum gegen den Afghanistan-Bundeswehreinsatz aus. Deswegen wurde sie vor Gericht gestellt, wo viele Fans ihr auf Schildern mit Relems Songtexten ihre Solidarität zeigten. Letzte Woche wurde sie freigesprochen, angeblich wegen ehemaliger Kontakte zu einem Bundeswehroffizier.

Bernadette Lahengst betreibt nebenbei ein Büro für erfundene Jugenderinnerungen. Dieser Dienst wendet sich an Leute, die eine unbeschwerte Jugend erlebt haben. Und weil solche Leute keine brüllend lustigen Eierlikör verklebten Dorfpunk-Geschichten zu erzählen haben, gelten sie bei gesellschaftlichen Anlässen deshalb als Langweiler. In solchen Fällen hilft Bernadette. Wenn euch also Knafrelle erzählt, wie er mit einer Rockband über eine Kleinstadt herfällt, auf welche Weise er sich aus der Bundeswehr verdrückt hat oder was er erlebt hat in einem Dorf, das angeblich Dithmarschen heißt, dann handelt es sich dabei höchstwahrscheinlich um Sonderangebote aus Bernadettes Jugenderinnerungsdienst.

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Guck, es ist eigentlich ganz einfach.

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2: Hallo Schacki.
3: Hi Naomi.
2: Du, ich hab gehört, ihr habt diesen Sommer wieder ein Vereinsfest bei euch. Stimmt das?
3: Mhm, richtig gehört. Das Herzwärtsfestival ist wieder am Start.
2: Und was geht da so?
3: Boah, du, also prinzipiell ist es einmal von 25. bis 28.

0: 26. Juni, also Donnerstag bis Sonntag, und geben dort beim Festival Live-Konzerte, unterschiedlichste Workshops vom Clown-Theater über Drum Circle, Breathwork, was haben wir noch, Kinderprogramm, genau, also wirklich voll bunt. Auch die Stefanie Brandner-Hafner kommt vorbei mit einem Songwriting-Workshop. Also es ist sehr bunt und vielfältig, würde ich sagen.
1: Und vom Ambiente her, was ist da so?
0: Ambiente, naja, also gemütlich, würde ich einmal sagen, definitiv. Und vorher gutes Essen gibt's. Genau, biologisch wird verköstigt und ein Haufen liebe Leute. Gute Gespräche.
1: Das hört sich schön an. Gibt es irgendeine Besonderheit vom diesjährigen Herzwärts-Festival?
0: Tatsächlich. Es ist zum ersten Mal so, dass wir am Samstag so einen Electronic Day gestaltet haben. Und da ist es so, da gibt es einen DJ-Workshop zuerst und ab Nachmittag sind dann auch unterschiedliche DJs, die einer Musikgenre auch vertreten mit jeweils, ich glaube, eineinhalbstündigen Sets.
1: Kann ich diese ganzen Informationen irgendwo nur nachlesen oder auch vielleicht, dass ich wenn weiterleiten kann, wenn das interessiert?
0: Also bei Instagram findest du uns zum einen unter Kulturmühle Mama Pacha. Oder du schaust direkt auf die Homepage unter www.herzwärts.vision. Da findest du auch nochmal eigentlich alle Infos und auch die Tickets. Kannst direkt dort bestellen.
1: Ja, dann sehen wir uns beim Herzwärts von 25. bis 28. Juni.
0: War so cool, hey, darf mich freuen.
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The Supremes mit Where Did Your Love Go? The Supremes war eine US-amerikanische Soul-Pop-Girl-Group der 1960er und 1970er Jahre. Dem Trio gelangen zwischen 1964 und 1969 insgesamt 12 Nummer-1-Hits in den USA. Nur die Beatles hatten in den 1960er Jahren mehr Hits. Stop in the Name of Love werden wir jetzt hören.

Stop in the Name of Love von den Supremes. Jetzt gibt's dann noch die Nummer You Can't Hurry Love und Come See About Me.

Das waren jetzt die Supremes mit 4 Love Songs, womit wir zu Martha and the Vandellas kommen. Bei einem ihrer Auftritte in Kirchenchören wurde Martha Reeves vom Plattenlabel Motown entdeckt. Sie wurde angestellt, jedoch zunächst hauptsächlich als Sekretärin. Manchmal wurde sie bei Aufnahmen allerdings auch als Hintergrundsängerin eingesetzt. Da wusste sie zu überzeugen und wurde mit ihren Freundinnen der Gruppe Delphys unter dem Namen Martha and the Vandellas von der Plattenfirma Motown vermarktet. Zwischen 1963 und 1966 hatten sie dann unzählige Hitsingles.

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Das waren Martha and the Vandellas mit Dancing in the Street. Von ihnen gibt's jetzt noch zwei Songs, Love is like a Heatwave und Love Makes Me Do. The Martha and the Vandellas in Too Many Songs.

Wer hat es nicht schon erlebt? Love makes me do foolish things. Mother and the Vandellas in too many songs. Wir kommen jetzt zu den Ronettes mit ihrem größten Hit Be My Baby.

2, maximal 3 Minuten die Hits dieser Zeit. Sie hörten The Ronettes mit Be My Baby. Jetzt kommen wir in die 70er Jahre, gleich ein anderes Klangbild, die Pointer Sisters und ihre Songs Jump und I'm So Excited.

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0: Ereignis annähert, das 400 Jahre zurückliegt, dem Oberösterreichischen Bauernkrieg von 1626. Außerdem geht es um den Begriff der Freiheit und der Konstruktion von Geschichte, wenn wir über dieses historische Ereignis sprechen. Am Mikrofon begrüßt Sie zu dieser Sendung Sabine Draxler. Bei der Kommunale Mut zum Bauernkrieg des Jahres 1626 hier in Oberösterreich arbeiten heuer sehr viele Menschen aus ganz unterschiedlichen Disziplinen zusammen. Heute möchte ich mit dir über dieses breite Feld sprechen und dich bitten, kannst du uns jetzt zu Beginn kurz aufklären, was macht der Historiker oder die Historikerin, was der Professor für Geschichte? Ist das immer dasselbe? Was unterscheidet einen Historiker von einem Heimatforscher oder einer Heimatforscherin? Was machen Archivare? Auch die spielen bei der Kommunale eine Rolle. Oder der Provenienzforscher?
1: Man kann das differenzieren. Es ist gar nicht so kompliziert. Es geht immer darum, wie man mit Geschichte umgeht, mit Vergangenheit. Also all diese von dir aufgezählten Professionen oder Expertisen gründen darin zu sagen, wir beschäftigen uns mit den Menschen in der Zeit. Historiker, Historikerinnen machen das. Geschichtswissenschaft. Entstanden natürlich schon sehr, sehr früh, aber im Grunde akademisch geworden im 19. Jahrhundert. Sich herausbildend, professionalisiert. Und parallel dazu könnte man sagen, also ich versuche es ein bisschen zu ordnen, parallel dazu gab es natürlich auch Amateure, Amateurinnen, die sich damit beschäftigen, Laien, die sich natürlich auch gefragt haben, hey, was war damals in meinem Ort, mit einer Familie, in dieser Burg, wie auch immer. Die aber natürlich nie professionell in diesem Feld gearbeitet haben. Die nennen wir jetzt Heimatforscherinnen, Heimatforscher. Und ganz was Junges ist die Provenienzforschung. Die spezialisiert sich seit 20, 25 Jahren erst darauf, Objekte zurückzuverfolgen auf ihre Herkunft, woher sie kommen, woher sie stammen und vor allem der Schwerpunkt, der Akzent, ob sie geraubt wurden, Klammer auf, NS-Zeit, Klammer zu, aber auch im kolonialen Kontext selbstverständlich. Ja, im 19. Jahrhundert, also da gibt es ja auch irgendwie sehr große, immer wieder auch schlagzeilenmäßige Berichte darüber, dass Objekte zurückgegeben werden sollten, nach Benin zum Beispiel oder sonst wohin. Genau, und dann gibt es natürlich noch den Geschichteprofessor oder die Geschichteprofessorin, die entweder auf der Uni oder in der Schule unterrichtet. Da gibt es natürlich einen Unterschied. Akademisch, universitär geht es eben darum, auch diese Geschichtswissenschaft in ihrer Methodik, in ihrer Theorie weiterzuentwickeln und zu pflegen. Auf der anderen Seite in der Schule geht es darum, das Unterrichtsfach Geschichte, das ja ein wesentlicher Bestandteil unseres Bildungskanons ist, eben an Schülerinnen und Schülern weiterzugeben, zu vermitteln. Die Archivare haben mittlerweile auch eine sehr spezielle Ausbildung. Die kümmern sich vor allem darum, wie historisches, meistens schriftliches Material gesichert werden kann. Die spielen natürlich alle ineinander und miteinander zusammen, sage ich jetzt mal so, in ihrer Arbeit. Denn ein Historiker, Historikerin, die jetzt zum Beispiel zum Bauernkrieg forschen möchte und Unterlagen braucht, Objekte, reden wir nicht von Objekten, reden wir von Protokollen, Herrschaftsprotokollen aus dem 18., 17. Jahrhundert, Urbare aus dem Mittelalter oder was auch immer, um die kümmert sich ein Archivar oder eine Archivarin in einem Archiv, idealerweise. In einem Landesarchiv, in einem Klosterarchiv, in einem Staatsarchiv, welchen Rangs auch immer. Und die versuchen eben diese Quellen, diese schriftlichen Dokumente zu erschließen und vor allem auch zu bewahren und sie dann eben auch der Öffentlichkeit zur Verfügung zu stellen. Also deren Aufgabe ist es eher, diesen Quellenkorpus, diese Sammlung an Materialien, an Dokumenten, eben, ich betone es nochmal, zu bewahren und zu sichern, auch zu überlegen, was man sonst jetzt noch heutzutage aufnimmt oder eben auch weggeben kann, ob man es digitalisieren kann, noch tiefer erschließen kann mit KI. Das sind alles neue Wendungen, die es gibt oder tolle Herausforderungen, die heutzutage eben für Archivare am Protokoll stehen, sage ich mal so. Und Historiker und Historikerinnen, auch Heimatforscher, arbeiten dann mit diesem Material. Ja? Und so spielen die gemeinsam zusammen. Ja? Und erlauben es dann eben unserer Gesellschaft oder in unserem Land eben auch irgendwie von einer elaborierteren Geschichtswissenschaft oder einen elaborierteren, qualitätsvolleren Umgang mit Geschichte zu sprechen.
0: Erschließen heißt in dem Fall erschließen im Sinne von, man hat Zugang dazu, aber nicht die inhaltliche Erschließung.
1: Genau, es geht vor allem einmal ums Formale, also ums Konservieren und so weiter, ja. Und eine erste Ordnung, dass man eben sagt, irgendwie, okay, das sind jetzt irgendwie in dieser Schachtel, in diesem Karton sind die Grundbücher oder die Herrschaftsakten einer Herrschaft, wie zum Beispiel von Stiftgrenzmünster, ja, die ja große Grundherrschaft war im 17. Jahrhundert. Und die stehen dann irgendwie so zur Verfügung. Und dann kommt man als Historiker dorthin und erhofft sich, dass es vielleicht irgendwo einen Katalog gibt oder einen Index oder vielleicht irgendwie eine tiefere

0: Wer interessiert sich für Heimatforschung? Also gibt es da einen gewissen Typus Mensch, der dazu neigt, dass er sich dafür interessiert, oder eine Altersgruppe? Vielleicht, das kann ich jetzt, muss jetzt nicht sein, aber vielleicht hast du da auch eine Tendenz schon erahnt, wie in den vielen Jahren, wo du das jetzt schon mitbegleitest und auch jetzt leitest.
1: Ja, interessante Fragen, und es gab oder gibt sicher Veränderungen. Veränderungen, die ich auch als Verbesserungen bezeichnen würde, ja, oder Verbreiterungen. Es war sicher so, dass es anfangs eher Männer waren, eher Männer über 60, sage ich mal, also im Pensionsalter, die sich halt darum gekümmert haben oder sich interessiert haben, die sich auch zugetraut haben. Aber mittlerweile wird das Angebot oder werden die Möglichkeiten, heimatforscherisch zu arbeiten, niederschwelliger, was sehr, sehr positiv ist. Und dass dann eben auch noch viel, viel mehr Menschen, auch im jüngeren Alter, dazu animiert oder einfach begeistert zu sagen, hey, ich beginne zu forschen. Also was macht dann ein Heimatforscher oder eine Heimatforscherin aus? Es geht vor allem irgendwie um, die kümmern sich, ich sage die, ja. Also diese Menschen suchen oder spüren oder haben eine Nähe zur Vergangenheit, zu gewissen Ereignissen, zu gewissen Vorkommnissen in der Geschichte, sei es in ihrer persönlichen Geschichte, sei es in ihrer lokalen Geschichte. Und die lässt dieser Bezug nicht los. Im Gegenteil, sie sagen, sie möchten das vertiefen, sie möchten es genauer wissen, ein Rätsel lösen, ja, oder irgendwie eine Sammlung von alten Dokumenten, die sie in ihren, wie sagt man so schön, Familienarchiv, Privatarchiv eben vorfinden, ordnen, durchblicken, durchschauen. Ja. Sie haben das Gefühl, sie müssen etwas bewahren und gleichzeitig aber etwas auch tiefer erforschen, noch genauer draufkommen, Erzählungen, die es vielleicht innerhalb der Familien gibt, aufzeichnen, um sie dann weitergeben zu können. Dieser emotionale Zugang ist bei Heimatforscherinnen und Heimatforschern da. Ja. Man könnte jetzt natürlich sagen, auch Geschichtestudenten beginnen, sozusagen ein bisschen aufgekratzt und ein bisschen aufgeregt und in Kontakt zu gewissen Epochen Geschichte zu studieren. Das ist sicher, ja. Aber bei den Heimatforscherinnen ist es noch viel, viel stärker. Und im Heimatforscherlehrgang geht es auch darum, eben die Leute dort abzuholen, ja, und ihnen zu sagen, das ist eine gute Voraussetzung. Aber es gibt auch gewisse nüchterne, objektive Methoden oder gewisse nüchterne Hürden, über die man drüber muss, um das zu machen, wie zum Beispiel Kurrent lesen oder eben in Archiven vertraut zu werden und sich nicht zu fürchten, irgendwie eben in einem Archiv zu sitzen und Kartons zu bestellen oder mit Archivaren in Kontakt zu treten und so weiter. Und das versuchen wir irgendwie begeisternden und begeisterten Referentinnen in dem Kurs, in den Lehrgängen zu vermitteln, und das gelingt uns. Ja. Also wir haben da so eine Maximalzahl von 13, 14, 15 Leuten pro Kurs, und einmal im Jahr bieten wir das an, und die Kurse sind also wirklich sehr, sehr gut besucht und eigentlich auch schon wieder fürs nächste Jahr eigentlich sehr gut gefüllt. Also das hat sich in den letzten Jahren wirklich ganz, ganz klasse etabliert. Genau, aber der große Punkt ist eben der, finde ich, dass Heimatforscher, Heimatforscherinnen Menschen sind, die, und das fällt mir jetzt ein Zitat von Saramago ein, diesen Literaturnobelpreisträger aus Portugal, der irgendwann mal gesagt hat, also es gibt die meisten Menschen durchqueren die Zeit, ihr Leben, was auch immer, die Vergangenheit, wie durch eine Steinwüste. Ja? Also da muss man durch und das Ziel ist vorne. Ja? Was hinter uns ist, ist egal. Lassen wir zurück. Wüste. Und dann gibt es irgendwie halt Menschen, die ganz im Gegenteil, also bremsen, ja, sage ich mal so, und plötzlich irgendwie beginnen, unter den Steinen zu schauen, was da drunter ist, und genauer zu schauen oder einfach halt entsprechend neugierig sind auch. Ja, das ist auch ein ganz wichtiger Moment, Neugierde. Und das sind Heimatforscherinnen. Ja? Und diese Menschen verstehen sich. Und wir versuchen eben in einer gewissen Weise natürlich auch, die zu entwickeln in die Richtung, dass Heimatforscherinnen wesentliche Beiträge leisten für Lokalgeschichte und für die Regionalgeschichte, was also eine universitäre Struktur gar nicht schaffen würde. Ja? Also das heißt, Geschichte zu schreiben, Geschichte zu vermitteln, Geschichte zu erzählen, Geschichte weiterzugeben, Menschen auch einfach zu zeigen, was interessant sein könnte in der Vergangenheit oder was interessant war in deinem Ort, in deiner Umgebung. Dazu brauchst du Menschen. Das können nicht immer nur professionelle Historikerinnen sein. Ja? Professionell im Sinne von länger ausgebildet in einem Studium und professionell in dem Sinn, dass

0: es Arbeitsplätze gibt für die, das gibt es ja kaum. Ja? Und das geht dann eben nur in Richtung Ehrenamtlichkeit, in Richtung Engagement, bürgerliches Engagement und Gemeinwesenarbeit oder was man da auch drüber kleben könnte, ja? Über diese Tätigkeiten von Heimatforscherinnen und Heimatforscher.
1: Das ist eigentlich eine Frage, die ich auch noch gestellt hätte oder möchte, was eben die große Leistung von der Heimatforschung ist, wenn man das regionale Wissen oder Kenntnisse via Dialekt, den man vielleicht nur in einer gewissen Wörtlichkeit versteht oder wie du gerade erwähnt hast, wenn man an die vielen Stunden von ehrenamtlicher, unbezahlter Arbeit denkt.
0: Die Heimatforscherinnen und Heimatforscher, so wie wir sie erleben, so wie wir sie in den Kurs kommen und vorweg oder vielleicht als Nachtrag zur letzten Frage, es ist nicht notwendig, dass man diesen Kurs macht, um Heimatforscherin oder Heimatforscher zu werden. Also das ist kein, wie soll ich sagen, kein Flaschenhals, durch den man durch muss und erst dahinter ist man Heimatforscher. Ja. Man kann auch unabhängig davon Heimatforschung betreiben. Das ist ein offenes Feld, ein sehr offenes Feld, sehr weites Feld. Ja. Und daher auch irgendwie sehr lebendig und sehr unterschiedlich. Aber je mehr man, ich sage jetzt einmal in Oberösterreich, solche Leute hat, die diese Ausbildung gemacht haben oder die auch einfach in Kontakt gekommen sind mit Archiven, mit Expertinnen auf verschiedensten Gebieten, die sich gewidmet haben einer intensiveren Zeit ihres Lebens, ein paar Wochen, ein paar Monate, sich mit einem historischen Thema zu beschäftigen. Also wie soll ich sagen, also die tragen schon etwas weiter, ein gewisses Feuer natürlich auch, ein gewisses Interesse und ein gewisses Level natürlich auch an Wissen und Einschätzungen von Entwicklungen. Das ja nur positiv sein kann. Ja? Also wir verstehen da schon irgendwie Geschichte nicht etwas als etwas Verstaubtes, dass man sozusagen in einem Depot belässt und dann halt je nach Jubiläum rauslässt, sondern eher als aktiven Umgang mit der Vergangenheit, als Ressource, aus der man eben schöpfen kann. Und das ist, glaube ich, vielleicht heutzutage ja auch ganz wichtig, irgendwie sich als Individuum irgendwie seiner Herkunft bewusst zu sein oder eben auch zu sich verorten zu können oder in der Zeit, ja, nicht unbedingt an einem fixen Platz. Und das gelingt eben auch den Menschen, die sich eben es schaffen, irgendwie spielerischer, leichter, erfahrener mit Vergangenheit umzugehen und Geschichte umzugehen.
1: Da möchte ich jetzt noch zwei ergänzende Punkte einwerfen, nämlich immer wieder wird auch gesagt, dass Heimatforschung an Wissenschaftlichkeit fehlt. Also wie wissenschaftlich sind Forschungen von Heimatforschern und gibt es bei Heimatforschung oder überhaupt Geschichte, was ist da der Anspruch auf Wissenschaftlichkeit? Kannst du das erklären, was Wissenschaftlichkeit dann eigentlich ist?
0: Also das hätte ich jetzt gerne einer Universitätsprofessorin oder Professor überlassen, nicht? Das ist deren Metier. Nein, um Gottes Willen. Selbstverständlich arbeiten HeimatforscherInnen, zumindest in unserem Kurs, wissenschaftlich. Das ist unser Level, den wir haben. Ja? Genau diese Emotionalität zu zügeln und zu sagen, hey Moment, wir arbeiten schon faktenorientiert, objektiv, nachvollziehbar, verständlich und schaffen in diesen Arbeiten, die HeimatforscherInnen in diesem Lehrgang alle schließen ab mit einer kleinen schriftlichen Arbeit über ein frei gewähltes Thema, das natürlich immer ein historisches ist. Meistens sind es Familiengeschichten, Hausgeschichten, wie auch immer. Und all diese Arbeiten sind ja eben auch Beiträge zur Regionalgeschichte und zur Landeskunde. Kleine Elemente. Ja? Und Geschichte funktioniert ja so, wie jede andere Wissenschaft auch, dass dann eben dieses durchdachte, erarbeitete, ausgesprochene, formulierte und niedergeschriebene Werk zu einem Element wird, auf dem dann spätere Generationen oder Kolleginnen und Kollegen ja aufbauen können, um weiter zu forschen. Ja? Und die Bereitschaft zu haben, im Moment, das ist jetzt nichts Abgeschlossenes, sondern es ist Teil eines sozusagen wissenschaftlichen Diskurses, der auch veränderbar ist, ja? Der sofort durch eine neue Meinung, durch neue Belege, durch neue Quellen oder durch eine neue Darstellung eben auch schon wieder verändert werden kann. Ja? Und diese Flexibilität ist es ja auch, die Heimatforscher genauso haben, wie eben akademische Forscherinnen und Forscher. Ja? Akademische Forscher natürlich arbeiten natürlich noch ein bisschen methodenorientierter und noch bewusster in ihrer Methode, das ist klar. Aber Heimatforscher übernehmen selbstverständlich die Standards von den Wissenschaften, ja, von den akademischen Disziplinen, ja, und wenden sie eben halt niederschwellig leicht eben auf ihren Bereich an.
1: Das Zweite, was mir noch untergekommen ist, wenn es um Heimatforschung geht und dass man da mit einem kritischen Blick darauf schaut, ist, dass erstens einmal der Begriff Heimat dass der einen Nachgeschmack hat, besonders bei uns im Kontext unserer nationalsozialistischen Vergangenheit. Und aber auch, dass oft kommt der Vorwurf, dass HeimatforscherInnen historische Ereignisse verklären, nämlich so romantisieren oder vielleicht auch idealisieren. Was ist da dran?
0: Ja, also das Zweite vielleicht zuerst, also dieses Romantisieren, Idealisieren, wie auch immer verklären, das trifft ja genau das, was ich glaube ich eben auch erzählt habe von dem emotionalen Zugang, pauschal emotionalen Zugang der HeimatforscherInnen. Den müssen wir ein bisschen sozusagen einfrieren oder kurz ein bisschen abtauen oder wie auch immer. Aber das passiert ja einfach automatisch, sage ich mal so, wenn sich Leute intensiver mit einem Thema beschäftigen, mit Kolleginnen und Kollegen, mit Experten, Expertinnen in Austausch kommen, ja, dann passiert ja selbst irgendwie in einer Art Selbstreflexion, hoppala, da war ich etwas vielleicht zu übermütig oder zu rosafarben in meiner Sichtweise. Also diese Erkenntnisprozesse passieren, die muss man nicht wirklich großartig jetzt anstoßen oder mit Verboten belegen. Also das passiert. Heimat, das ist irgendwie interessant, was du sagst, dass du das so ein bisschen in den nationalsozialistischen Kontext legst. Wir sage ich mal, oder ich versuche schon das Thema Heimat auch im Kurs, in den Lehrgang zu thematisieren. Es ist für viele kein Thema. Ja, sie interessieren sich um Geschichte, die wollen Kurrent lesen, die wollen irgendwie Zugang zu Protokollen, die wollen Zugang zu historischen Informationen, die wollen nicht über Heimat reflektieren. Ja, das tue eher ich. Mir ist es aber trotzdem wichtig, irgendwie zu sagen, was Heimatforschung, was das für ein lustiger Begriff ist. Da möchte ich eins sagen, also wir verteidigen ja nicht Heimat, wenn wir Heimat forschen, wir erschaffen sie, ja, wissenschaftlich, sage ich mal, oder forschend, ja, oder suchend in der Vergangenheit, ja. Und Heimat definieren wir einfach als Kultur der Nähe, und Heimat definieren wir auch vor allem als Welt in unmittelbarer Reichweite. Also das ist Heimat. Und ob das jetzt Heimat irgendwie heutzutage definiert wird, irgendwie als das ist ein lokaler Ort, das ist der Ort meiner Kindheit, der Ort meiner Herkunft, oder sind es Freunde und Freundinnen in der Welt verstreut, ist völlig egal. Irgendetwas ist es, was ein Heimatforscher an der Entwicklung interessiert, an dem Entstehen, am Werden von etwas, vielleicht von seiner eigenen Familie. Und da haken wir ein. Ja? Und das vermittelt so etwas wie einen Anker vielleicht für Menschen oder so etwas wie eine Positionierung. Ja? Und that's it. Und mehr brauchen wir über Heimat nicht definieren. Und wie gesagt, ich habe noch nie, im Kurs war noch nie jemand, der jetzt glaubt hat, er muss da jetzt irgendwie zu einem großen Kreuzzug ausrufen, sich positionieren. Also das würden wir vermeiden, würde ich es mal so sagen. Ja? Genau. Na, Heimat ist ein Also für Heimatforscher sowieso ein positiv besetzter Begriff, genau.
1: Also regionale Geschichtsforschung würde es jetzt nicht treffen.
0: Regionale Geschichtsforschung ist ein gutes neutrales Wort. Aber es gibt auch keine Debatten darüber, wie man Heimatforscher sozusagen neu übersetzen könnte, ja, oder ein neues Wort dafür finden. Das gibt es leider nicht. Ja, also ich hätte auch nichts dagegen, aber in der akademischen Wissenschaft gibt es sowas wie Public History, so einen Zweig, wie man vieles unterscheiden kann an Interessensgebieten, also in der breit gefächerten Historiografie. Public History wird es treffen, also öffentliche Geschichte, also sozusagen Menschen beginnen eben sich für Geschichte zu interessieren, was ja auch irgendwie so ein aufklärerischer Anspruch ist, zu sagen, hey, in den 70er Jahren gab es den Spruch "Dig where you stand". Ja, also kümmere dich darum, was passiert ist, und grab dort hinein, wo du stehst, um zu deinen Wurzeln zu kommen, um zur Geschichte zu kommen, um zu einem, sage ich mal, auch kritischeren Bewusstsein zu kommen und zu verstehen, wie du geworden bist oder wie deine Fabrik geworden ist oder dein Stand, deine Klasse und so weiter. Und das geht eben so mit Public History, aber greift nicht. Ja. Heimatforschung ist okay.

0: Der Bauernkrieg liegt ja mit 400 Jahren in Oberösterreich schon wirklich sehr lange zurück. Es gibt schon lange keine Zeitzeugen und Zeuginnen mehr. Es gibt Dokumente, die aus dieser Zeit stammen, die sind jetzt aber auch nicht sehr viele. Es gibt Schriften aus Klöstern oder von Stadtschreibern, aus denen man über die Ereignisse lesen kann. Und es gibt auch Artefakte, die man in Museen gesammelt hat, wie zum Beispiel jetzt im Schlossmuseum. Wie nähert man sich so einem Projekt inhaltlich seriös?
1: Du hast jetzt einige Sachen angesprochen, die ich ganz gern haarspalterisch teilen möchte oder differenzieren möchte. Wenn ich eine Ausstellung machen möchte über den Bauernkrieg oder über Ereignisse, die 400 Jahre zurück sind, da braucht man Objekte auf alle Fälle. Ja, genau. Objekte, die museal konserviert worden sind, bewahrt worden sind und denen man zuschreibt, dass sie eben aus dieser Zeit stammen oder etwas mit diesen Ereignissen zu tun haben. Waffen zum Beispiel, ja. Meistens sind es Waffen. Die wurden dann ja eben auch waren auch sehr lange Zeit Bestandteile von Museen. Ja, das hat natürlich auch etwas mit der Entwicklung der Museen und mit der damaligen Gesellschaft des 19. Jahrhunderts zu tun. Gewisse Kriegsbereitschaft oder gewisse Nähe zu militärischen Ereignissen. Und auf der anderen Seite geht es auch darum zu sagen, irgendwie, ja, wie schreibe ich Geschichte, also sozusagen welche, wenn ich einen Aufsatz schreiben möchte, einen Beitrag schreiben möchte über ein Kapitel aus dieser Zeit, aus diesen Ereignissen, da muss ich natürlich, da sind mir Objekte eher egal, da muss ich eben, so wie du gesagt hast, auf Protokolle zurückgreifen oder auf schriftliche Dokumente. Und ein drittes ist es eben auch zu sagen, irgendwie, wie vermittle ich denn diese Ereignisse, die damals passiert sind, ja, also wie mache ich die verständlich sozusagen verbal oder mit oder in Schulen oder in irgendwelchen Formaten, ja, Kulturvermittlungsformaten. Die Sachen gehören zusammen, aber es sind doch unterschiedliche Bewegungen, die man ausführen muss, wenn es darum geht, so etwas zu gestalten, so etwas umzusetzen. Das ist schwierig mit dem Bauernkrieg, weil er eben 400 Jahre her ist, weil es eben, genau wie du gesagt hast, wenig Material gibt. Also man wird nicht versinken im Material. Und dieses wenige Material, das es gibt, ich rede jetzt auch von schriftlichen Protokollen, da gibt es noch die Herausforderung, dass man das erst einmal verstehen muss. Also man muss sich einlesen in Gerichtsurteile, in Flugschriften, in die Sprache des 17. Jahrhunderts. Natürlich ist es Deutsch, ja, aber die Syntax ist eine andere. Es liest sich anders. Wahrscheinlich war eben auch man nicht so viele Worte gebraucht wie heutzutage, um Dinge zu beschreiben. Es war alles grober, holzschnittartiger, würde ich so mal bezeichnen. Das muss man können, da braucht man Erfahrung. Das ging ganz gut in den 1970er Jahren, als es das in Oberösterreich in einer Landesausstellung zum ersten Mal man sich diesem Thema Bauernkrieg gestellt hat, eben 76 war das, ein rundes Jubiläum. Und da haben sich einige Archivare und Historiker drum bewusst männlich gehalten, sich darum gekümmert und sozusagen auch eine Latte gelegt. Ich kann mir vorstellen, dass wir im heurigen Jahr eher den Vermittlungsaspekt spüren werden oder uns die Frage der Rezeptionsgeschichte. Also sozusagen, was hat sich verändert in diesen 400, in diesem Blick, der sozusagen 400 Jahre lang schon auf diese Ereignisse geworfen worden ist, von Gesellschaften, von Menschen, von Expertinnen und Experten, von der Bevölkerung, egal, von der Gesellschaft. Und es eher auffällt zu sagen, irgendwie, her, da gibt es Veränderungen. Ja. Heutzutage wird nicht mehr wirklich heroisiert. Ja. Es gab eine Zeit, wo es scheinbar sexy oder wichtig war, zu sagen, Stefan Fatinger, das ist eigentlich ein Hero, der oberösterreichische Held. Man würde keinen anderen nennen können. Ja. Das minimiert sich, also darum geht es gar nicht mehr so sehr. Heutzutage stolpert man sehr oft über die Frage, ja, was haben Frauen gemacht damals? Also was war deren Rolle? Wie haben Familien agiert? Ja? Also wo es nicht darum ging, wie hat es im Schlachtfeld ausgeschaut? Ja? Und wie taktisch hat man da jetzt manövriert? Wie soldatisch klug sind die Bauern in den Krieg gezogen? Sondern eben, was hat das eigentlich jetzt für eine Auswirkung auf die Landwirtschaft, auf die Familien, auf die Menschen, die in Oberösterreich gelebt haben? Also man setzt andere Akzente und öffnet auch neue Fragenfelder und versucht sich zum ersten Mal einmal darüber auch zu verständigen, was interessant sein kann und weitergegeben werden soll. es ist ein bisschen eine explorative Situation. Man möchte neugierig sein, Neugierde wecken und man muss nicht erwarten, dass man kompakte Antworten bekommt, sondern eher spannende Fragen, die sich vielleicht erst im Laufe der Zeit, im Laufe der nächsten Jahre erst dann auch noch weiter reifen und zu neuen Ergebnissen führen werden. Ein Beginn eher.
0: Jetzt komme ich zum nächsten Punkt, und zwar zu der Frage der Freiheit. Das habe ich jetzt im Zuge meiner Recherchen öfters gehört, dass sehr schnell Verbindungen zur Gegenwart getroffen werden, wenn es um den Begriff der Freiheit geht. Also die Freiheit des Einzelnen in der Demokratie im Vergleich zur Freiheit, für die die Bauern da gekämpft haben vor 400 Jahren. Kann man so einen Vergleich überhaupt ziehen? Freiheit vor 400 Jahren, Freiheit heute. Kann man diese Lebenswelten überhaupt vergleichen und den Begriff der Freiheit hernehmen?
1: Vorweg, ich glaube, man kann die Zeiten nicht vergleichen. Man kann die Bauern damals waren auch was anderes als heute. Statthalter gibt es keine mehr. Ja. Feudales System noch weniger. Ja. Also es war anders damals. Wer historisch interessiert ist, historisch interessiert ist, der wird sich oder die wird sich da irgendwie vielleicht sogar ganz stark einlesen und sich imaginieren, in welcher Zeit man damals gelebt hat, in welchem gesellschaftlichen System. Unabhängig davon ist es absolut erlaubt, irgendwie zu sagen, hey, Moment einmal, Werte, Positionen, die heutzutage wichtig sind, auch vielleicht in einer gewissen Weise diskutiert werden, gar nicht eindeutig definiert werden, die einfach sozusagen noch unter den Nägeln brennen, ja, die aktuell sind, dass man sagt, irgendwie, hey, Moment, wie war das eigentlich damals? Das ist eher so ein kulturvermittlerischer Impuls, also zu sagen irgendwie, ich möchte eine Verbindung herstellen, diesen Ereignissen vor 400 Jahren, indem ich irgendwie durch eine gewisse Schablone schaue, Freiheit eben zum Beispiel, und versuche zu ergründen, was damals eben irgendwie an gegolten hat und welche Freiheit man damals gerungen hat. Ja. Dazu fällt mir jetzt eine schnelle Antwort ein. Die Ereignisse von 1626, dass das Land Oberösterreich, das etwas kleiner war noch als heutzutage, eigentlich verpfändet war an Bayern. Also man könnte so sagen, es war bayerisch besetzt. Bayern muss man sich zwar als Bündnispartner des Kaisers, aber gleichzeitig als Gegner vorstellen. Kompliziert, ich höre auf schon damit irgendwie. Aber da könnte man einfach sagen, Freiheit bedeutete für das damalige oberösterreichische Volk, für die Bauern, dass diese Besatzung der Bayern ein Ende hat, dass es eben keine bayerischen fremden Soldaten gibt, die sich das Recht herausnehmen, von der Ernte zu nehmen, die sich das Recht herausnehmen, vielleicht irgendwie mit gewalttätig umzugehen, mit Frauen genauso wie mit Kindern und mit Männern, und sich die Freiheit herausnehmen, einfach zu Recht zu haben, ja, in jedem kleinen Dorf, in jedem Markt, in jeder Stadt. Ja, einfach dadurch, dass man eben bewaffnet ist, dass man vom bayerischen König geschickt wurde. Und vielleicht wollte man einfach davon irgendwie befreit sein und seine Freiheit haben. Im ursprünglichen Sinne, dass man eben gut mit einem, vielleicht idealisiert das jetzt etwas zu sehr, in einem guten Einvernehmen mit dem Grundherrn sein Leben gelebt hat, ja, so gut es ging. Das war es vielleicht eben an Freiheit, die man erringen wollte oder die man haben wollte. Und dazu gehört auch Sicherheit und dazu gehört auch Glaubensfreiheit, das ist ja sozusagen eines der wichtigsten kulturellen Äußerungen damals war. Sehe ich die Welt durch die Augen, die mir Martin Luther sozusagen geöffnet hat und evangelische Prediger, und lebe ich die Religion nach diesen Prinzipien, mit diesen Liedern, die ich singe, mit diesen Gebeten, mit diesen Formen des Zusammentreffens, mit dieser Form des Gottesdienstes, den wir gemeinsam eben in diesem Sinn machen? Oder mache ich das eher katholisch, mit stärkeren priesterlichen Figuren, die auftreten, ja, mit vielleicht dogmatischeren Formeln, kann ich jetzt auch nicht so genau sagen, will ich mich auch nicht vertiefen. Aber da gab es Unterschiede, ja, und es gab eine Zeit, wo das okay war, dass man nebeneinander so agiert hat oder gelebt hat. Es wurde schlimmer in den 17. Jahrhundert, es wurde einheitlicher. Und vielleicht ging es auch darum zu sagen, irgendwie, ich möchte die Freiheit, die individuelle Freiheit haben, dass ich meinen Glauben so leben kann, wie ich es eben von meinen, sozusagen geerbt habe, von meinen Vorvätern, sage ich jetzt mal ganz pathetisch, und möchte das fortführen und möchte nicht plötzlich irgendwie notgedrungen missioniert werden und konfessionalisiert werden und katholisch werden. Das ist auch eben etwas, wo es darum ging zu sagen, damals ging irgendwie zu sagen, na, ich möchte frei sein, Und da denke ich jetzt, und das sage ich jetzt einfach am Schluss noch so, weil es mir wirklich spontan einfällt, bin ja auch schon älter, bin mit Konstantin Wecker groß geworden und der hat doch irgendwie, da gibt es auch diese Zeile beim Willi oder bei einer seiner Lieder, wo er sagt, Freiheit Wecker heißt keine Angst haben vor nichts und niemanden. Und vielleicht war das auch die Freiheit, um die es ging, damals 1626, ja, und die dann zum Bauernaufstand geführt hat.
0: Abschließend würde ich noch gern mit dir über die Konstruktion von Geschichte sprechen. Wie gehst du in deiner Arbeit mit historischen Erinnerungskulturen und Prozessen um und wie genau müssen wir in unseren Arbeiten im Rahmen der Bauernkriege damit umgehen? Gerade vor allem, weil ja dieses Ereignis schon wirklich sehr lange zurückliegt und vielfach auf Erzählungen und dessen Erzählungen, die weitergetragen wurden, basiert. Oder ist es einfach auch okay, wenn es so ist?
1: Das Schöne an Geschichtswissenschaft, also an Historiker sein, ist es ja zu wissen, genau zu wissen, dass Geschichte Konstruktion ist und dass man es konstruieren kann, dekonstruieren muss oder dekonstruieren kann, also aufbauen, niederfahren. Es ist eigentlich fast irgendwie wie ein Spiel, könnte man fast großzügig sagen, im positiven Sinn. Bei dem Bauernkrieg sehr interessant, oder bei dem Thema Bauernkrieg ist es einfach sehr interessant, eben zu schauen, wie diese 400 Jahre die Vergangenheit ist, wie man das Ereignis rezipiert hat, also wahrgenommen hat. Ja. Am Anfang eben ist es nicht überraschend, dass es keine Objekte gibt oder keine Erinnerung daran gibt, denn es war ja ein Resultat des Bauernaufstandes, also sprich der Niederlage, dass die Sieger irgendwie ganz klar sagen, keine Erinnerung daran. Ja. Also das Grab von Fadinger wurde zerstört. Ja. Die Familie wurde ausgewiesen. Und es war ganz, ganz wichtig sozusagen, dass diese Erzählung, vielleicht eine heroische Erzählung damals auch, ja, eben nicht weitergegeben wird. Tabula rasa. Ja. Also kein Wort über diesen Aufstand. 200 Jahre später dann beginnt irgendwie die Geschichtswissenschaft lebendig zu werden, sage ich mal so. Und da gab es auch eine klare Position bei den ersten Historikern, die darüber geschrieben haben, nämlich das war eine Rebellion, die unstatthaft war. Das war zu einer Zeit, als es eine strenge Zensur gab bei uns in Österreich, in der Monarchie, also in den 1820er Jahren, Metternich und so. Und da war es unmöglich, dass irgendjemand Bauern, ein Volk, einen Aufstand gegen den König macht, ja, und sagt, sie wissen besser, wie es bei uns laufen sollte. Das ist unmöglich. Ja. Und daher war Fadinger und die Bauern waren Rebellen. Kriminelle praktisch. Dann so um wieder 100 Jahre später oder so, da begann es dann ein bisschen sich zu verändern, so um 1900. Da wurde dann Fadinger eher ein Held. Da hat sich auch sozusagen in Oberösterreich so etwas wie ein Landesbewusstsein stärker herausgebildet, ja, auch mit einem gewissen Stolz, welche Geschichte dieses Land hat. Und welche Helden eben in diesem Land gelebt haben. Und da kippte dann eben diese Meinung. Da wurde es auch so, dass natürlich eben auch diese strenge, konfessionelle, katholische auch sich etwas aufgelöst hat, ja, und man auch Platz eingeräumt hat, protestantischen, sage ich mal so, um konfessionell zu sprechen, für protestantische Zugänge. Ja. Und das war auch einer der ersten Reflexe, dann zu sagen, hey, Moment einmal, das war eigentlich ein Glaubenskrieg, der Bauernaufstand. Da ging es eigentlich auch darum, dass die Bauern ihren protestantischen Glauben verteidigt haben gegenüber den katholischen, sage ich mal, gegenreformatorischen Prozessen. Das findet man auch in sehr vielen Beschreibungen und Artikeln. Ja, also es kriegt schon wieder einen anderen Akzent. Und so verändern sich die Sachen und so konstruiert dann durchaus jeder mit seinem Hintergrund, das versucht eben den Aspekte herauszuarbeiten, so einen Bauernkrieg, der eben interessant ist, die eben interessant sind und die einfach eben Konstruktionen sind. Ja. Also alles ist richtig. Ja. Natürlich ging es um Religion, natürlich ging es um die Befreiung von den Bayern, natürlich ging es um einen Aufstand gegen den König. Was nun wirklich das Wichtigste ist, das werden wir nicht mehr drauf kommen.
0: Kannst du darüber was sagen, wie damals Bauern in der Gesellschaft gesehen wurden?
1: Ich glaube, dass der leichteste Einstieg ist es, vielleicht ist es vereinfachend, weiß ich nicht, aber man muss sich die Gesellschaft sehr hierarchisch vorstellen. Ja, sehr ständisch geordnet. Und dieses hierarchische System haben auch die Bauern nicht bekämpft. Ja, also Sie haben nicht gesagt, super, wir wollen jetzt Erster werden oder eine Stufe höher hüpfen oder so, ja, sondern Sie wollten nur Ihre ursprünglichen Rechte behalten. Das hat genügt, sage ich jetzt einmal so vereinfacht. Ja. Und in diesem hierarchischen System, das sehr spitz war, gab es eben halt Adelige, sage ich mal, oben Stände, die dann auch politisch sich arrangiert haben und Oberösterreich sozusagen regiert haben. Prälaten, also die Vorstände der großen Stifte, die es in Oberösterreich gibt, auch eine Besonderheit in diesem Land. Und dann gab es freie städtische Bürger und Bürgerinnen, ja, die eben keinen Grundherrn hatten. Und dann gab es viele, viele Menschen, ich kann es jetzt in Prozenten sagen, waren es 80%, waren es 90%, einfach das Volk, ja. Das waren Bauern, ja. Und da wiederum kann man natürlich wieder unterscheiden. Also große, also nicht Großbauern, klein waren das nicht, sondern Bauern und die überhaupt nichts besessen haben. Also Knechte, Mägde, Inwohner oder so, ja. Absolut Besitzlose. Und auch diese Hierarchie stimmt noch und muss man mit bedenken. Und Bauern haben eben wirklich den Großteil der Bevölkerung ausgemacht. Und wenn die Bauern damals 1626 eben sich erheben und eine Rebellion machen in der Form, wie es passiert ist, dann muss man sagen, da gab es auch eine gewisse Führungsschwäche der oberen Stände, die ausgedünnt wurde. Viele der entscheidenden adeligen Familien sind emigriert, mussten emigrieren, weil sie eben evangelisch waren und in dem Land nicht mehr eben ihre Position einnehmen durften. Die wurden vom König also praktisch verwiesen oder hinausgewiesen. Ja, sie sind freiwillig gegangen, die waren ja international unterwegs. Ja, das darf man sich schon sehr flexibel und mobil vorstellen. Ja. Und da fehlt dann irgendwie sozusagen etwas, wo die Bauern darauf vertrauen können, zu sagen, irgendwer wird es schon in unserem Sinne richten. Ja, oder irgendwer wird es schon wieder so hinkriegen, dass wir uns halt arrangierend unser Leben führen können. Ja, wir wollen ja nicht, wir sind ja keine Kämpfer, wir sind Bauern. Und das gab es aber nicht. Ja, so glaube ich auch, dass da eine gewisse Dynamik da war, die den Bauern, die Menschen einfach am Land, in den Dörfern veranlasst hat zu sagen, hey, da müssen wir was tun. Ja, also das müssen wir selber in die Hand nehmen, sage ich mal so salopp. Und interessanterweise passiert es ja, dass, du hast zwar von der Belagerung von Freistadt gesprochen, aber dass viele Städte ihre Tore geöffnet haben sozusagen und sich solidarisiert haben mit den Bauern. Ja, nicht nur aus Angst, dass die dann jetzt dann irgendwie halt über, dass man sich eben, wenn man friedlich die Tore öffnet, man sich da arrangieren kann und sagen kann, okay, ihr kriegt jetzt da ein paar Zugänge zu den Weinkellern zum Essen und zu den Betten und könnt da lagern, sondern in Steyr zum Beispiel, da gab es Bürger, die Forderungen übernommen haben, ja, und die eigentlich dann eben auch die Bauern eben sogar auch angeleitet haben oder auch angeführt haben, weil sie eben eine gewisse Autorität und Charisma gehabt haben. So darf man sich das vorstellen, ja. Also die Bauern mobilisieren, sage ich jetzt einmal so, solidarisieren sich und gewinnen also sofort irgendwie also eine breite Zustimmung. Und die Gegner, die kommen definitiv von außen. Ja, also es sind Soldaten, die das dann niederschlagen. Und die kommen von außen, die werden von den Bayern oder eben vom Kaiser dann hineingeschickt ins Land. Das sind Söldner, das sind Killer, sage ich mal, also in einer gewissen Weise. Ja. Das ist deren Profession, Soldatentum zu sein. Ja. Und die treffen dann auch eben auf die Bauern, die halt irgendwie unzufrieden waren mit dem, was sich in den letzten Jahren so ereignet hat.
0: Danke für die Zeit und für das interessante Interview. Ich freue mich schon auf die weiteren Schritte bei der Kommunale Mut.
1: Ja, und ich hoffe, wir treffen uns dann eben auch bei dem einen oder anderen, bei dem einen oder anderen Schauplatz oder bei der einen oder anderen Möglichkeit. Danke.
2: 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Sabine Traxler hat mit dem Historiker Siegfried Christoffel gesprochen.
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von vielleicht 3 mal maximal 5 Zentimeter, vielleicht sogar noch kleiner. Und diese Latten übernehmen letztlich die Geometrie der Fassade. Diese historischen Fassaden sind ja alles sogenannte Lochfassaden, wo die Fenster sehr wohlproportioniert, nicht übergroß in dieser Fassadenfläche sitzen. Diese Fenster bilden Rechtecksmuster und quasi ist ja auch dieses Ranggerüst eine fraktale Wiederholung dieser Fassadenstruktur, weil natürlich diese Fassaden alle mit Dächern ausgestattet sind, die einen entsprechenden Dachvorsprung besitzen und damit die Fassade vor Beregnung, vor Bewitterung weitgehend schützen, sind natürlich auch diese Spaliere, diese sehr zarten Holzgerüste in ihrer Position knapp an der Fassadenfläche natürlich entsprechend witterungsgeschützt. Es ist eine Kombination aus vertikalen und horizontalen Latten. Dabei sind im Regelfall die vertikalen Latten mit entweder Mauerhaken ursprünglich oder heute mit Schrauben an die Fassade angeschraubt. Also die stehen in direkter Verbindung mit der Fassade. Und die zweite Ebene, die Ebene der horizontalen Latten, ist dann auf diese erste Lattenebene ebenfalls wieder aufgeschraubt oder früher mit schmiedeeisernen Nägeln aufgenagelt. Hier gibt es dann einen Abstand von vielleicht 2 bis 3 Zentimetern von der Fassade weg und da besteht dann die Möglichkeit, die Äste des Spalierbaums an diese Latten, an dieses Ranggerüst, an dieses Traggerüst anzubinden. Und da denke ich, funktioniert ja ein sehr interessanter Prozess, dass man die ursprüngliche Naturform des Baumes, der ja mit seiner Krone letztlich dreidimensional ist, dass man den mehr oder weniger verebnet in eine nur zweidimensionale Ebene parallel vor der Fassade liegend bringt und dass man auch die Wuchsrichtung der Zweige diesem rechteckigen Muster des Spaliers und letztlich der Fassade anpasst, dass man die ursprüngliche Naturform zu einer geometrischen künstlichen Form macht. Also hier denke ich, wird sehr, sehr schön der Übergang von der Naturform zur Kulturform lesbar. Von den Baumarten, von den Gehölzen sind das immer Obstgehölze, was beliebt ist in diesen doch eher schwierigen klimatischen Bedingungen. Das ist die Birne, das ist die Zwetschge, für meine deutschen Hörerinnen und Hörer die Pflaume. Es sind auch manchmal, wenn die Fassade doch eine starke Südausrichtung hat, auch die Marillen oder hier auch wieder für die deutschen Hörerinnen und Hörer die Aprikose. Die braucht aber schon besondere Standorte und natürlich sind hier alte Obstsorten. Das ist ja ein ganz ähnlicher Prozess wie das Prinzip der Simple Smart Buildings, wo es um Bauteile und Konstruktionen, um Materialien geht, die sich bewährt haben. Es ist bei diesen alten Obstsorten so, dass es diejenigen Sorten sind, die sich in einem bestimmten lokalen Klima entsprechend bewährt haben. Natürlich mit klimatischen Veränderungen kann man ja den Blick ein bisschen weiter, wie es jetzt ist, in etwas wärmere Gegenden werfen und schauen, was hat sich dort bewährt. Und das ist vielleicht, da geht es jetzt schon ins nächste Thema, in dieses Mikroklima. Dieser Spalierbaum, diese Fassadenbegrünung funktioniert sehr symbiotisch mit dem Gebäude, mit der Fassade. Denn diese Fassaden sind bei diesen traditionellen Häusern im Regelfall aus Bruchsteinmauerwerk, aus sehr dicken Bruchsteinmauerwerk. Der Raum, in dem ich sitze, der hat jetzt etwa 90 cm dicke Bruchsteinmauern. Die sind sowohl innen wie auch außen mit einem Kalkputz versehen. Das heißt, die sind nicht mit irgendwelchen Dämmebenen versehen, sodass der Energieaustausch zwischen außen und innen eigentlich relativ schnell funktioniert. Das heißt, jetzt, ich nehme

0: diese Episode 2 Tage nach der Sommersonnenwende aus. Also wenn diese Fassade stark besonnt wird, dann dringt natürlich die Energie in die Fassade ein, weil aber der Weg von außen nach innen sehr lang ist und da geht es auch um das Prinzip der Wärmediffusivität. Über dieses Phänomen habe ich mit dem Kollegen Kain schon eine Episode dieses Podcasts aufgenommen. Ich werde auf alle Fälle einen Link zu dieser Episode in die Podcast stellen. Das heißt, es dauert sehr, sehr lange, bis dieser Wärme, die jetzt an einem heißen Sommertag außen an der Fassade auftrifft, innen ankommt. Es ist im Regelfall so, dass es hier im Innenraum aufgrund dieser starken Mauern eigentlich bis in den Nachtstunden relativ kühl bleibt. Wenn es aber dann draußen schon kälter ist, wenn die Temperatur außen niedriger ist als innen, dann kehrt sich natürlich der Wärmestrom um und strömt dann in der Nacht von innen nach außen. Und da geht es einfach um das Wärmespeicherpotenzial dieser massiven Wandkonstruktionen. Und aufgrund dieses Wärmespeicherpotenzials, aufgrund dieses Austausches mit der Speichermasse und den Bauteiloberflächen entsteht auch an der Außenfassade ein Mikroklima, wo einerseits in den heißen Tagstunden die überschüssige Wärme quasi von der Speichermasse aufgesogen wird und in den kühlen Nachtstunden wieder nach außen abgegeben wird, sodass in einem Bereich von wenigen Dezimetern vor der Fassade und natürlich in genau der Ebene, wo sich der Spalier und der Obstbaum befinden, dass dort ein ganz besonderes Mikroklima herrscht, das auch empfindlichen Obstsorten die Existenz in einem rauen Gebirgsklima möglich macht. Jetzt gibt es natürlich die Winter- und die Sommersituation. In der Wintersituation sorgt dieses Mikroklima, und da geht es natürlich nicht nur um Wärme, um Sonnenwärme, die von außen kommen, in der Fassade eingespeichert wird. Da geht es natürlich auch um den Wärmefluss durch die Fassade von innen nach außen, wenn man im Winter heizt. Und auch das finde ich ein schönes Bild, dass ja diese Wärme nicht verloren ist. Es ist ja das generelle Bild, sobald man im Winter heizt und das Gebäude nicht dämmt, geht die Wärme nach außen verloren. Hier, wenn man einen Spalierbaum hat, trägt natürlich diese Wärme in dieser außenliegenden Mikroklimaschicht im Winter dazu bei, dass der Baum nicht vom Frost beschädigt wird und auch das empfindliche Obstgehölz hier über, wie es bei den alten Spalierbäumen ist, Jahrzehnte, ja vielleicht sogar Jahrhunderte überleben kann. Also hier vielleicht ein kleiner positiver Nebenaspekt oder Nebeneffekt der im Winter nach außen drängenden Wärme. Im Sommer ist natürlich, und das ist jetzt der Kernbereich dieses Begrünungsthema, der Kühleffekt. Im Sommer wirkt sie insofern sehr, sehr symbiotisch, weil, und das ist natürlich auch klar, es geht um die Belaubung. Im Winter ist der Baum unbelaubt, da kann die wesentlich geringer vorhandene Sonnenwärme dennoch im Prinzip ungehindert in die Fassade eindringen. Im Sommer beschattet der belaubte Baum die Fassade und verhindert das übermäßige Aufheizen der Fassade. Dazu kommt natürlich noch ein zweiter Effekt und das sind diese sogenannten Adiabaten-Kühleffekte. Adiabate-Kühleffekte treten immer dort auf, wo Verdunstung stattfindet. Bei Verdunstung geht ja das Wasser vom flüssigen in den gasförmigen Zustand über und für diese Phasenübergänge ist überproportional mehr Energie erforderlich. Das heißt, der Energiebedarf zum Beispiel bei Wasser, um es wirklich zum Kochen zu bringen, also wirklich von 95 Grad auf 100 Grad zu kommen, eben dann diesen Phasenübergang von flüssig zu gasförmig zu schaffen, dieser Phasenübergang braucht wesentlich mehr Energie als in dem Bereich, wo man sich den 100 Grad nähert, also zwischen 80 und 90 Grad braucht man weniger Energie, um diese Erwärmung zu bewerkstelligen, als zwischen 90 und 100 Grad. Bei der Verdunstungsenergie ist es ganz ähnlich. Damit dieses Wasser über die Blätter verdunsten kann, wird sehr viel Energie benötigt und diese Energie wird der Umgebungsluft entzogen und darum kühlt diese Verdunstung der Blätter die Fassade zusätzlich. Also wir haben einerseits den Effekt der Beschattung, andererseits den adiabaten Kühleffekt über die Verdunstung der Blätter. Woher kommt dieses Wasser? Natürlich kommt dieses Wasser, das über die Blätter verdunstet, aus dem Boden. Das entzieht ja der Baum mit seinen Wurzeln der Erde. Und das ist ein zusätzlicher Effekt. Dadurch wird natürlich der Sockelbereich des Hauses trocken gehalten, gerade im Sommer. Also auch hier passt es wieder saisonal. Im Winter ist ja die Luft sehr trocken, also Feuchtigkeitsprobleme gibt's ja im Winter so gut wie keine. Also im Winter, aufgrund der geringen Luftfeuchtigkeit, trocknen die Materialien gut auf. Im Sommer hingegen, wenn zum Beispiel an diesen kalten Wandoberflächen feuchtwarme Luft auftrifft, kommt zu Kondensatbildungen. Im Sommer durchfeuchtet die Mauer, aber der Obstbaum entzieht durch seinen Wurzel genau im Sockelbereich die Feuchtigkeit und bringt sie an der Fassade zum Verdunsten. Also haben wir hier noch einen zusätzlichen Effekt der Mauertrockenlegung. Ein großes Thema ist natürlich bei all diesen Systemen die Wartung. Und da glaube ich, das funktioniert dauerhaft, so wie natürlich die historischen Beispiele belegen, nur an Häusern, wo das für die Benutzer möglich ist, dieses System zu warten. Und ich bin sehr, sehr skeptisch, ob bei großen mehrgeschossigen Bauten, die auch anonymisiert sind, wo sich der einzelne Bewohner ja gar nicht so sehr für das Gebäude, für das Dach, für die Fassade verantwortlich fühlt, sondern lediglich für seine vier Wände innen, dass dort auch, denke ich, Fassadenbekrönungen auf lange Sicht nicht funktionieren, weil sie einfach nicht gepflegt werden. Wenn allerdings diese Fassadenbekrönung vor dem eigenen Haus stattfindet, wenn dort ein Spalierbaum steht, wenn das Haus vielleicht zwei Geschosse hoch ist, wenn das Spalier einfach wartbar ist, indem man selbst eine Leiter aufstellt und selbst diese Arbeiten durchführt, dann funktioniert das, wie diese Beispiele, von denen ich gesprochen habe, ja, zeigen, funktioniert das sehr lange, weil ich glaube, die süßen Früchte dieser Erkenntnis, das ist das Obst. Ich denke, dieses Obst, das diese Spalierbäume dann im Herbst zur Ernte liefern, das ist eine sehr starke Motivation, das Spalier, die Fassadenbekrönung auch dauerhaft zu pflegen, den Spalierbaum zu ziehen oder, wie es manchmal sogar heißt, zu erziehen und immer wieder Schnittarbeiten durchführen, Servicearbeiten des Ranggerüstes. Das ist es, glaube ich, was es ausmacht, dass die Wartung wirklich für die Nutzer des Hauses attraktiv wird und aus dieser Motivationslage dieses wirklich symbiotisch mit dem Gebäude funktionierende Fassadenbegrünungssystem über Jahrzehnte, ja, über Jahrhunderte erfolgreich funktioniert. Diese Sendereihe gibt es auch als Podcast mit Shownotes und weiterführenden Informationen. Im CBA, dem Cultural Broadcasting Archive der Freien Radios und auf vielen Podcast-Plattformen.
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Schafe sind ängstlich und blöd, wenn ein Mensch naht. Sie haben Schläge und Steinwürfe des Übermuts kennengelernt. Aber wenn er ruhig stehen bleibt und in die Weite starrt, vergessen sie ihn. Sie stecken dann die Köpfe zusammen und bilden 10 oder 15 einen Strahlenkreis mit dem großen, lastenden Mittelpunkt der Köpfe und den andersfarbigen Strahlen der Rücken. Die Schädeldecken pressen sie fest gegeneinander, so stehen sie. Und das Rad, das sie bilden, regt sich stundenlang nicht. Sie scheinen nichts fühlen zu wollen als den Wind und die Sonne und zwischen ihren Stirnen den Sekundenschlag der Unendlichkeit, der im Blut pocht und sich von einem Kopf zum anderen mitteilt, wie das Klopfen von Gefangenen an Gefängnismauern.

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0: Aktivitäten wie die Gala, wie die Summits und andere Projekte finanzieren kann. Dazu ist gerade eine App in Entwicklung. Ich gehe jetzt nicht näher darauf ein, weil die Idee ist so genial. Und die Gewinnmarge kann wirklich groß sein, dass ich jetzt nicht näher auf die Idee eingehe. Aber ich gestatte mir den kleinen Hinweis darauf, dass die App bereits in Entwicklung ist. Ich bin allerdings immer noch auf der Suche nach Sponsoren oder Investoren für das Marketing. Und wenn es irgendjemanden da draußen gibt, der wirklich Bock drauf hat, eine fulminante Idee von Anfang an zu begleiten, der kann eventuell wirklich gut aussteigen und vor allen Dingen auch noch wirklich Gutes tun. Also wer reich werden will und Gutes tun will, möge sich bei mir melden.
1: Das klingt ja fast wie in diesen gefälschten Videos, wo Leute zu Investitionen verleitet werden sollen mit ja. Hilfe des gefakten Bundespräsidenten.
0: Ja, der Unterschied ist, ich habe tatsächlich ein Pitch-Deck, ich habe einen Businessplan und das ist alles gut durchgerechnet. Und ich bin halt auch da wieder die Erste, die diese Idee hat. Ähnlich wie bei meinem politischen Aktivismus. Also der Politik habe ich klar gemacht, okay, Alleinerzieherinnen und die wenigen Alleinerzieher gibt, die wählen. Mittlerweile sage ich Alleinerzieherinnen und Alleinerzieher und auch deren Kinder kaufen. Und der Hintergrund ist tatsächlich, dass ich mittlerweile, darüber werden wir auch noch sprechen, einen internationalen sehr guten Ruf genieße und die Menschen darauf warten, dass ich eben auch viele Projekte auf internationaler Ebene gebacken bekomme in Kooperation mit sehr vielen anderen Organisationen.
1: Du bist uns noch schuldig geblieben, wohin sich Interessentinnen und Interessenten wenden können, wenn sie denn investieren wollen in die Thanks Day Trust Community?
0: Sagen wir mal in die App. Da gibt es eine Homepage. Das ist die gleiche, die ich auch schon vor 2 Jahren vorgestellt habe, wo ich das letzte Mal hier bei dir gesessen bin, unmittelbar vor der ersten Thanks-Gala. Die Homepage ist wie folgt: www.thanksday.org. Und dort ist auch eine E-Mail-Adresse und die E-Mail-Adresse landet auf meinem Laptop.
1: Aber eine nähere Beschreibung des Projekts und der App findet man noch nicht, oder?
0: Bei persönlichem Interesse kann man sich gerne einen Termin mit mir ausmachen und dann werde ich verraten, um was es geht.
1: Ein Geheimtipp sozusagen, ja. Exklusiv für Hörer und Hörerinnen der freien Radios.
0: So ist es.
1: Aber nicht ganz, weil ich denke, das wirst du vielleicht auf der bevorstehenden Thanks Gala ja auch thematisieren. Aber zunächst einmal zum Thanks Day an sich. Grundsätzlich haben wir schon gesagt, es geht um Alleinerziehende, deren Kinder und deren ja, Rechte und Lebenssituationen. Du hast vorhin gesagt, ja, ihr habt es geschafft, als ihr noch politisch aktiv und im Nationalrat wart, mit der inzwischen verblichenen Liste Pilz, später jetzt, der Politik sozusagen die Hausaufgaben klar zu machen. Indes, sie sind noch nicht ganz erfüllt, selbst gegebene Zusagen sind dann nicht eingehalten worden in Form einer gesetzlichen Regelung.
0: Ja, das ist leider so. Und damals, ja, wie ich politisch aktiv war, beziehungsweise Politikerin war, war die Lage schon äußerst prekär. Mittlerweile sind wir um einige Jahre weiter. Dazwischen war Corona. Wir haben den Krieg in der Ukraine. Mittlerweile streiten wir um die Straße von Hormuz. Die Preise steigen. Das heißt, die Situation von Alleinerzieherinnen, sage ich jetzt einmal, weil wir wissen, dass die doch deutlich mehr von Armut betroffen sind als alleinerziehende Väter, hat sich dramatisch verschlechtert. So, das ist die eine Ebene. Die andere Ebene ist ja, die Politik weiß, dass da Handlungsbedarf ist. Ich würde sagen, dringlichster Handlungsbedarf. Mittlerweile sind wir im Jahr 2026. Was mir Hoffnung gibt, das ist die Pressemeldung von letzten Freitag, das war der 2. Mai und da ist tatsächlich die SPÖ, von der ich weiß, dass es auch ein dringliches Anliegen der SPÖ ist, genauso von den Grünen, da tatsächlich das Unterhaltsgesetz zu reformieren. Da ist ihnen jetzt tatsächlich etwas Großes gelungen. Es ist noch nicht das, was ich mir wünsche. Wir können es leider noch nicht abhaken, also ich kann noch nicht eine Nacht durchfeiern, aber es ist immerhin ein großer Schritt in die richtige Richtung, und zwar ist das der Fonds für alle.

0: Partei diese, da geht es um Grundrechnungsarten, ja, also ziehe einen gewissen Betrag von 7,2 Milliarden ab, also dass sie das noch nicht begriffen haben, das habe ich mir auf dem Weg hierher in Studio überlegt, an was liegt das, und ich kann mir das nur so erklären, dass es ideologische Gründe hat. Mhm. Also mit Ratio, mit Vernunft hat das nichts zu tun.
1: Es ist überhaupt, arithmetische Fragen sind teilweise ungelöst, sowohl bei ÖVP als auch bei NEOS. Sie haben ein großes Talent, so Einsparungen zu treffen, dass sie mittelfristig mehr Kosten verursachen. Da könnte ich jetzt eine ganz lange Liste aufzählen, beginnend mit den Sozial- und Gesundheitskassen und Versicherungen. Ja. Und endend darin, dass man zum Beispiel die Mittel für die Suchtprävention zusammenstreicht oder subsidiär Schutzberechtigte in Situationen bringt, die sie eigentlich fast schon in die Kriminalität drängen.
0: Jo. Ja, wir wissen auch, dass die Ladendiebstähle steigen, und das hat immer unmittelbar etwas mit Armut zu tun. Also Armutbekämpfung macht in vielerlei Hinsicht Sinn. Nur ganz kurz, kürzlich bin ich gestanden in Meidling und habe so mit einem Security-Mann so zum Reden angefangen. Und der hat gemeint, also er arbeitet da eben in diesem Einkaufszentrum und sitzt da an den Kameras und beobachtet halt Ladendiebstähle. Und er hat zu mir gesagt, die sind dramatisch angestiegen, aber sobald er sieht, dass eine Mutter was klaut, schaut er immer weg. Und da habe ich mich ausdrücklich bei ihm bedankt.
1: Ja, wir können jetzt leider nicht namentlich nennen und sozusagen vor den Vorhang bitten, weil das würde ihn wohl seinen Job kosten. Was sind denn die Folgekosten, die du vorher genannt hast, die dadurch entstehen, dass die Förderung von Alleinerziehenden und ihren Kindern eben, sagen wir mal, suboptimal funktioniert?
0: Naja, eigentlich eh so Bereiche, die du vorher auch schon so angetippt hast. Da sind wir im Bereich der Gesundheit, da sind wir natürlich auch im Bereich der Ausbildung, der Bildung, der Arbeitsmarktchancen, weil natürlich, wenn man sich keine Nachhilfe leisten kann, dann bekommt das Kind auch keine Nachhilfe. Das hat natürlich nachhaltige Folgen auf Noten und so weiter. Den Bereich Kriminalität haben wir schon gestreift. Das endet natürlich auch darin, also kann darin enden. Der ganze Bereich Radikalisierung spielt da natürlich eine große Rolle. Also man wacht jetzt nicht in der Früh auf und denkt, ich radikalisiere mich jetzt, weil es so lustig ist. Nein, das sind Menschen, die am Anschlag sind, und die radikalisieren sich dann. Und das hat natürlich Folgekosten. Also es geht eigentlich in alle Lebensbereiche hinein. Also Kinderarmut ist volkswirtschaftlich dumm und menschlich ein Verbrechen. Wir haben immerhin die Allgemeine Erklärung der Menschenrechte in der österreichischen Verfassung, und da ist ein Artikel, ich bilde mir ein, der Artikel 23, bitte nagel mich jetzt nicht fest, da steht, Mütter und Kinder genießen einen ganz besonderen Schutz, und dem kommt Österreich nicht nach. Aber nicht nur Österreich nicht, das muss ich auch dazu sagen.
1: Am Anschlag sind, heißt unter finanziellem wie auch gesellschaftlichen Druck stehen und eigentlich keine Perspektiven zu haben.
0: Ja, also der gesellschaftliche Druck, habe ich das Gefühl, der lässt tatsächlich nach. Es findet auf Instagram, das ist aber hauptsächlich, sind es deutsche Menschen, beobachte ich jetzt die letzten 2-3 Monate, dass da ein kompletter Paradigmenwechsel stattfindet, weil immer mehr Alleinerzieherinnen gerade auf Instagram sehr aktiv sind, die wirklich viele Follower haben und einfach nur sagen, Alter, geht's noch? Habt ihr alle einen völligen Knall? Wisst ihr eigentlich, wie es uns geht und was wir leisten? Und das macht mir Mut. Also dieser Trend, der jetzt gerade in Deutschland vor wenigen Monaten begonnen hat, macht mir Mut. Und da merke ich auch, da findet ein Paradigmenwechsel statt, wie man Alleinerzieherinnen ihre Kinder sieht. Aber das ändert noch nichts an ihren finanziellen Verhältnissen. Und gerade in Deutschland gibt es die Sicherung des Unterhaltes. Ja, da hat sogar noch eine Erhöhung stattgefunden im Jahr 2017. Und das wollen die jetzt gerade wieder abschaffen. Aber da merke ich, in Deutschland sind die offensichtlich, eben nachdem sie da die gewisse Scham schon abgelegt haben, was ich in Österreich noch vermisse, bahnt sich da wirklich ein großer Protest an. Und das macht Hoffnung.
1: Das große Ziel müsste eigentlich sein, Care-Arbeit, also zum Beispiel eben Kindererziehung, als ganz normales Arbeitsverhältnis zu betrachten.
0: Erstens das, da müssen wir uns wirklich überlegen, wie wir das mit dem leistbaren Wohnen machen. Und ich habe mittlerweile Kontakt zu über 30 Organisationen.

0: Organisationen weltweit, alleinerziehenden Organisationen. Verzeihung. Und ich habe herausgehört, dass der fehlende Kindesunterhalt eigentlich in allen Ländern das hauptsächliche Problem ist. Also das, für was ich in Österreich in die Politik gegangen bin, wäre es an der Zeit, da mittlerweile eine globale Kampagne zu starten. Und auch da bin ich gerade dabei, das in die Wege zu leiten.
1: Mittlerweile ist es ja auch durch zahlreiche wissenschaftliche Studien erhärtet, dass finanzielle Notlagen zu einer psychischen Bedrängnis führen, die im Endeffekt sich auch medizinisch dann auswirkt und ja, auf diesem Wege direkte Kosten verursacht. Wenn man das jetzt schon so vom Ökonomischen her aufrollen möchte, dass die Themenfeld. Also ja, man sollte als Entscheidungsträger in einem Staat doch darauf achten, dass sich hier Verbesserungen abspielen. Du hast vorher genannt, es ist jetzt ein Gesetz gerade unterwegs, das du gut findest. Was sind denn die Intentionen des Gesetzes, die dir gefallen?
0: Die Intention dieses Gesetzes, es ist ja kein Gesetz, es ist ein Topf. Und ein Topf ist noch kein Gesetz, deswegen kann ich noch nicht zufrieden sein. Weil ein Topf kann voll sein, er kann leer sein, man kann ihn natürlich bei den nächsten Koalitionsverhandlungen einfach wieder streichen, also gibt keine Rechtssicherheit. Aber immerhin hat die Regierung erkannt, dass akuter Handlungsbedarf ist nach sehr, sehr vielen Jahren des Nachdenkens und steht ja schon, glaube ich, seit 2008 in diversen, also in allen Regierungsprogrammen, dass da dringender Handlungsbedarf ist. Also es wird jetzt einmal 35 Millionen geben. Wer das genau bekommt und so weiter, das werden wir noch erfahren. Wie gesagt, ich habe den Text dazu noch nicht gelesen. Es geht in die richtige Richtung, aber zufrieden bin ich erst, wenn es tatsächlich ein Gesetz gibt. Und also dieser Topf gilt auch für Kinder bis 20 Jahren. Normalerweise der Unterhaltsvorschuss ging nur bis zum 18. Geburtstag. Ich kann mich erinnern, meine Kinder haben sich wahnsinnig gefreut, wie sie jeweils zu ihrem 18. Geburtstag ein Schreiben bekommen haben vom Jugendamt oder vom Finanzamt, glaube ich, dass sie ab jetzt keinen Unterhaltsvorschuss mehr bekommen. Willkommen im Erwachsenenleben. Da haben alle ungefähr so gerade noch nicht maturiert. Naja, und mittlerweile immerhin bis 20, aber das Ziel wäre natürlich, dass die Sache gekoppelt ist an die Familienbeihilfe, weil wenn Kinder in Ausbildung ist, müssen sie ja immerhin eventuell sogar zusätzlich noch Miete zahlen. Also das Leben wird dann nicht billiger, nur weil man das Elternhaus verlässt.
1: Aber ist nicht auch eine gesetzliche Regelung in Diskussion, wo es um eine Änderung der Obsorgebestimmungen geht? Habe ich das?
0: Das ist ein ganz breites Themenfeld, das sehen wir jetzt bei der Kindschaftsrechtsänderung im Jahr 2013, die ich für komplett gescheitert erkläre, aus wirklich schlimmen Gründen, und dieses Ding müsste man einfach nur in die Tonne drücken, rasch und neu aufsetzen.
1: Und gab es da nicht so irgendwelche Ansätze, dass das eventuell tatsächlich in die Tonne getreten werden könnte?
0: Wir arbeiten daran.
1: Ihr arbeitet daran. Wollen wir gleich auf die Details eingehen?
0: Es ist ganz, das Dramatischste ist zu sagen, dass wir sehr viele Fälle kennen, wo Mütter, die von häuslicher Gewalt betroffen waren und den Täter verlassen haben, das Sorgerecht und das Kind an diesen Gewalttäter verlieren, per Gesetz, per Richterspruch.
1: Ist the worst case.
0: Ja, aber der ist Alltag.
1: Du meinst, dieses Gesetz verhindert nicht, dass das Kind zum Spielball von Streitigkeiten...
0: Überhaupt nicht, im Gegenteil. Da ist mittlerweile, sind sehr, sehr viele Menschen beschäftigt. Ich bin für eine aktive Arbeitsmarktpolitik, aber bitte nicht, wenn es um Kinder geht. Also da hängen mittlerweile sehr, sehr viele Jobs dran. Es hat sich seit 2013 so quasi eine Scheidungsindustrie gebildet. Und Verfahren werden hinausgezögert. Gutachter, Gutachterinnen verdienen sehr viel Geld. Aber was das für Mehrkosten für die Betroffenen bedeutet, das ist unfassbar. Also das sind zermürbende Prozesse. Es sind sehr teure Prozesse und es ist immer die Gefahr, dass man tatsächlich das Kind verliert. Und insbesondere ist es mittlerweile, wird nicht mehr empfohlen zu sagen, dass man von häuslicher Gewalt betroffen ist, weil das erhöht die Chance, dass man die Obsorge verliert als Frau.
1: Weshalb?
0: Weil die Väterrechtler sehr stark geworden sind. Also wir wissen alle, wir befinden uns in einem globalen Rechtsruck. Das wirkliche Schlachtfeld, und das sage ich jetzt ganz bewusst, dieses martialische Wort, ist das Familienrecht. Und die sind einfach drinnen weitgehend unentdeckt und die sind äußerst erfolgreich.
1: Der Idealfall wäre ja eigentlich sozusagen diesen Zankapfel gemeinsame Obsorge mal aus der Arena zu nehmen.
0: Gute Idee.
1: Und vielleicht erst dann wieder auf den Tisch zu bringen, wenn, sagen wir mal, zwischen den Elternteilen ein Verhältnis besteht, das vermuten lässt, dass das vielleicht ohne kriegerische Auseinandersetzungen funktionieren könnte.
0: Und das war bis 2013 so. Die wirklich strittigen Fälle sind vor Gericht gelandet, dann hat aber meistens die Alleinerzieherin die Obsorge bekommen, in strittigen Fällen die alleinige Obsorge. Und die Fälle, wo sich der Vater bereits ab Geburt des Kindes um das Kind gekümmert hat, also ein kooperativer Partner war und die Vaterschaft nicht erst nach Trennung oder Scheidung für sich entdeckt hat, Stichwort Klammer auf, eher also die toxische Variante von Männern, Klammer zu, die haben ja nie ein Problem gehabt, die sind ja auch nie vor Gericht gelandet, das hat ja immer schon wunderbar funktioniert.
1: Nie, würde ich auch nicht sagen.
0: Es gibt Gründe, warum man sich trennt, aber das waren jetzt keine wirklich bitterbösen Streitigkeiten.
1: Naja, die gab es damals natürlich auch schon und manche davon sind auch damals schon vor Gericht gelandet.
0: Aber da waren andere, natürlich sind die vor Gericht gelandet, aber da gab es einen gewissen Schutz von Alleinerzieherinnen, von Müttern und das hat sich geändert, weil jetzt auch wieder, also beim Paradigmenwechsel, der hieß, Väter müssen möglichst viele Rechte haben, nicht mehr Pflichten. Und es ist komplett entkoppelt davon, wie sehr sich Väter vorher schon eingebracht haben. Also wenn es nach mir ginge, würde ich mir anschauen, okay, wie viel hat sich der Vater vorher schon in die aktive Vaterrolle eingebracht und dementsprechend ist natürlich dann auch sein Spielraum, sein Freiraum. Aber Väter, die Vaterschaft erst mit der Scheidung oder Trennung für sich entdecken, hätten sie sich halt die Zeit vorher anders einteilen müssen. Sorry, man kann nicht plötzlich sagen, ich will jetzt die alleinige Obsorge oder ich will 50-50, aber wenn ich mir vorher überhaupt nicht um das Kind gekümmert habe. Also nein, so nicht, aber das ist mittlerweile leider gang und gäbe. Und da sehen wir natürlich bei dem großen Feld, wie ist es in Österreich mit den Vätern, die in Karenz gehen, wie ist es in Österreich mit den Vätern, die Möglichkeit haben, in Teilzeit, Elternteilzeit zu gehen. Da müssen natürlich wiederum die Firmen mitziehen, weil ich kenne auch viele Väter, die würden gerne mehr Verantwortung für die Kinder übernehmen. Der Arbeitgeber sagt dann aber, kannst du gerne machen, aber nicht bei mir. Also auch da muss wieder ein Paradigmenwechsel stattfinden. Auch wirklich ein breiter Diskurs in der Öffentlichkeit geführt werden. Wie stellen wir uns Vaterschaft, aktive Vaterschaft im Jahr 2026 vor? So wie es momentan sich abspielt, so funktioniert es definitiv nicht.
1: Vor einigen Jahren wurde in Australien ein Modell implementiert, das eigentlich, ja, kurz gesagt, wenn ich es richtig verstehe, Mediationen voraussetzt. Also bevor da etwas zu Gericht gehen kann, sind da mehrere Stufen von Mediationen, von Trainings, von, im Prinzip kann man sagen, eigentlich paartherapeutischen Ansätzen notwendig, bevor etwas überhaupt zu Gericht gehen kann. Das schaut ja eigentlich einmal ganz vernünftig aus. Wie sind denn die Erfahrungen damit?
0: Ja, mittlerweile hat Australien davon Abstand genommen, weil es den Gewaltschutz nicht garantiert. Also Mediation ist wunderbar, wenn die streitenden Partner auf Augenhöhe miteinander kommunizieren, auch wenn es im Streit ist. Sobald häusliche Gewalt, psychische Gewalt im Spiel ist, ist Mediation nicht das erste Mittel der Wahl, weil in Gewaltdynamiken eben andere psychische Dynamiken stattfinden und Mediatoren da oft wahnsinnig schlecht ausgebildet sind und nicht erkennen, dass der Gewalttäter, auch wenn es unter Anführungsstrichen nur psychische Gewalt ist, immer noch die Kontrolle hat. Also in der Sekunde, wo psychische oder physische Gewalt ein Thema war in einer Beziehung, raus aus der Mediation. Da müssen ganz, ganz andere Dinge greifen, weil es gibt die Gewaltspirale. Und es sind einfach ganz spezielle psychische Mechanismen, die da greifen. Und das ist wirklich Teil des Problems. Und Australien hat genau das erkannt und ist wieder zurückgerudert. Und Österreich steckt nur noch mittendrin.
1: Also Begegnungen von Gewaltopfern und Tätern müssten in einem anderen Rahmen stattfinden und sind
0: so wie vor 2013, wenn Gewalt ein Thema war, bekommt die Mutter die alleinige Obsorge und hat, damit sie sich ein Leben in Friede und Freiheit aufbauen kann. Punkt. Ende Gelände. Dann hätte der Gewalttäter halt nicht zugeschlagen. Mein Gott.
1: Das sind so die Ziele, die der Thanks Dave verfolgt. Wenn ich es richtig im Kopf habe, hat der erste Thanks Day, also der Thanks Day an sich, wurde auf den 14. Mai festgelegt, hat der erste Thanks Day eigentlich begonnen damit, dass du Statements eingesammelt hast und veröffentlicht hast aus der ganzen Welt.
0: Weißt du, das lange her. Ja, jetzt sind wir endlich in der Welt. Also, dieses Jahr findet tatsächlich zum dritten Mal die Thanks-Gala statt. Am Thanks Day, am 14. Mai, wie du richtig gesagt hast, der 14. Mai ist der Tag vor dem Internationalen Tag der Familie. Und das mit den Statements ist mittlerweile jeweils ein Wortspendenvideo, das vorgespielt wird auf der Gala. Und nachdem ich ja die Wortspenden kenne, ist das immer der Moment, wo ich mich umdrehe und ins Publikum schaue. Und da fangen alle zum Weinen an. Aus Freude und aus Berührung, weil. Und das ist auch das, was mir viele ins Gästebuch schreiben oder danach berichten, dass es für viele zum allerersten Mal in ihrem Leben ist. Und ich spreche da auch von ehemaligen Alleinerzieherinnen, die mittlerweile Omas sind, die sagen, sie fühlen sich zum allerersten Mal in ihrem Leben gesehen und gewertschätzt. Ich sage mal ganz kurz, wer bereits Wortspenden uns geschenkt hat für die Gala. Das sind zwei Bundespräsidenten, der aktuelle Alexander Van der Bellen und Heinz Fischer, der ehemalige Bundespräsident, aber auch Menschen wie Toni Polster, Konstantin Wecker, Chris Lohner, Erika Pluha, Thomas Brezina, Marc Elsberg, Hubert von Geusern, Audrey Heller, Nadia Mallet, Adele Neuhauser, David Schalko, Birgit Minichmeier, also die Crème de la Crème der Menschen, die wirklich was zu sagen haben in Österreich und mittlerweile auch aus Deutschland. Und da merke ich zumindest auf dieser Ebene, dass die ein sehr hohes Problembewusstsein haben und auch wirklich wollen, dass sich da etwas ändert. Genau.
1: Die Gala ist das eine, da wird gefeiert und eben den Alleinerziehenden und ihren Kindern der berühmte rote Teppich ausgerollt. Die Arbeit von Thanksday.org an sich geht aber über das ganze Jahr. Was sind da die Aufgaben und die Methoden vor allem, die verfolgt werden?
0: Also die drei wichtigsten Worte, und die sind gleichzeitig Programm, ist Aufmerksamkeit, Aufklärung und Anerkennung für Alleinerziehende, ihre Kinder, ihre Freunde und Organisationen. Und bei der Thanks Gala sind wir natürlich beim roten Teppich, bei der Aufmerksamkeit und auch bei der Anerkennung. Das Motto ist, wer über den roten Teppich geht, kann nicht mehr unter den Teppich gekehrt werden. Und auf der einen Seite zielt die Gala darauf ab, der Gesellschaft klarzumachen, dass es sich hier ums Menschen handelt, die einen äußerst wertvollen Beitrag leisten in der Gesellschaft. Und auf der anderen Seite will ich diejenigen, die über den roten Teppich gehen, auf den Galas auch symbolisieren, wie wertvoll sie sind, um damit ihre Selbstermächtigung zu stärken. Aufklärung deswegen, weil wir regelmäßig Podiumsdiskussionen haben, hochkarätige Podiumsdiskussionen, und da hören die ganz genau zu. Und für viele ist es zum ersten Mal, dass sie, oder ihr Einstieg in den gesellschaftspolitischen Diskurs, und viele sagen dann, boah, das habe ich gar nicht gewusst, und boah, das ist so wichtig, dass ich das jetzt erfahren habe, weil ich habe gedacht, das ist meine Schuld und ich habe so viele falsche Entscheidungen getroffen, deswegen bin ich jetzt in der misslichen Lage, in der ich bin. Aber das stimmt ja gar nicht, das hat ja System, das ist ja systemisch, also da dieser Aspekt der Aufklärung bei den regelmäßigen Podiumsdiskussionen, die mir sehr, sehr wichtig ist, damit Alleinerzieherinnen, jetzt bin ich wieder bei den Frauen, weil es in Österreich zu über 90% Frauen sind, damit die einfach ein Standesbewusstsein entwickeln, auch über die Galas, damit sie sich trauen, auch tatsächlich ihre eigenen Interessen zu vertreten, im privaten Bereich, aber eben auch im politischen oder eben in der Wirtschaft.
1: Also die Gala ist durchaus nicht nur ein Event, das von Glanz und Glamour lebt, sondern auch von inhaltlichen.
0: Glanz und Glamour ist immer auch politisch. Und ich kann nicht ohne Inhalte. Das ist halt so. Und nachdem ich die Gala organisiere, ja, auf jeden Fall. Und das Ziel, egal was ich mache, das Ziel ist immer noch die Sicherung des Unterhaltes. In Österreich und mittlerweile europaweit bzw. global.
1: Zu diesem Thema gibt es Referate, Diskussionsrunden im Sinne einer Podiumsdiskussion und dazwischen aber auch immer wieder Live-Acts künstlerischer Art.
0: Genau, natürlich zur Auflockerung und einfacher zur klassischen Musik und Nischenmusik und Popmusik. Also King und Potter waren beispielsweise bei der allerersten Gala dabei. Ja, einfach als Geschenk, Bertolt Brecht hat einmal so einen tollen Satz formuliert, hat gesagt, in der Kunst genießen die Menschen das Leben. Genuss bietet eine Stärkung des Lebenswillens.
1: Einer von vielen schönen Sätzen des alten Bert Brecht. Er hat auch weniger schöne Gesichter geschrieben. Und auch das hatte dann seine Gründe. Wer wird denn heuer so zu erwarten sein auf der Bühne der Gala?
0: Das ist bereits auf der Homepage zu sehen. Unter anderem tritt auf dem Pendel Podiumsdiskussion ist der Martin Schenk, Armutsforscher seit vielen, vielen Jahren oder der Armutsforscher Österreichs. Und Yvonne Wieler, die den Bestseller Heimat bist du toter Töchter geschrieben hat. Und Katharina Braun, die ist Anwältin und kennt sich gerade rund um das Scheidungstrennungsrecht sehr, sehr gut aus. Und als Kabarettistin tritt auf Barbara Blacher.
1: Barbara Blacher als Kabarettistin.
0: Also, bitte, kommt, geht auf die Homepage www.thanksday.org, ergattert euch da eines der letzten Gratis-Tickets und seht Barbara Blacher am 14. Mai im Ehrbar-Saal Mühlgasse 30 als Kabarettistin.
1: Ich bin ja eher, wie soll ich sagen, so handfeste soziologisch-politische Statements von ihr gewöhnt, die meistens nicht so lustig sind.
0: Deswegen ergattert euch eines der letzten Gratis-Tickets.
1: Eine Premiere?
0: Sie dürfte ein Programm sich erarbeitet haben und einen Teil dieses Programms, soweit ich das verstanden habe, gibt sie da zum Besten. Ob sie es speziell für diesen Abend adaptiert, das weiß ich nicht, da lasse ich mich überraschen. Und wer noch kommt, und ich liebe sie, und sie war lange Zeit ist sie nicht aufgetreten, jetzt hat sie wieder angefangen, Gott sei Dank, und zwar die Christine Hödel. Die hat die große Chance gewonnen. Und das ist die mit der Reibeisenstimme, die Pädagogin mit Reibeisenstimme. Und ich habe die damals auf der Bühne gesehen und ich habe sie einfach nur gefeiert. Und die hat jetzt zugesagt, dass sie auch kommt und wieder einmal singt. Also auch das wird ein Highlight, weil sie hat so eine begnadete Stimme und sie tritt so selten auf. Und ja, ich freue mich wahnsinnig auf die Hödel, genau. Und die Grischka Voss, die gehört mittlerweile tatsächlich nicht nur zum Team in der Vorbereitung der Thanks-Gala, sondern die schreibt tatsächlich jedes Jahr zu jeder Gala einen eigenen Monolog zum Thema. Und ich freue mich sehr, dass sie jedes Jahr auftritt, weil je mehr Thanks-Galas es gibt, desto mehr Monologe von Grischka Voss gibt es und die sind so bitterböse und so lustig und so durchdacht und auch noch gut rübergebracht. Also ja, wieder ein Highlight. Also auch für die Grischka Voss wird es sich schon ausreichen, sich jetzt ein Gratis-Ticket zu organisieren.
1: Du hast es vorher schon angedeutet, wie wohl die gesetzlichen Regelungen und Rahmenbedingungen, die für die Situation von Alleinerziehenden und ihren Kindern relevant sind, auf nationaler Ebene liegen, gibt es sehr starke internationale Vernetzungen, nicht nur auf Ebene der EU, sondern auch weltweit.
0: Ja, das hat angefangen während der Pandemie, wo ich so für mich entdeckt habe, es gibt ja nicht nur Österreich, so in meiner Verarbeitung, meiner politischen Zeit, es gibt ja nicht nur Österreich, es gibt ja auch noch ein paar Länder rund um Österreich herum, sogar ganze Kontinente. Und da habe ich gedacht, okay, und wie geht's Alleinerziehenden eigentlich dort? Und da habe ich das erste Summit ins Leben gerufen und habe begonnen, so alleinerziehenden Organisationen auf allen anderen Kontinenten zu interviewen. Und mittlerweile gibt es 3 Summits ebenfalls auf der Homepage www.thanksday.org. Kann man sich alle anhören. Von New York über Uganda und Mexiko und Japan, natürlich Deutschland und Holland und Frankreich und Kroatien und Italien und so weiter und so weiter. Russland auch und Ukraine, also das ist alles auf der Homepage, kann man sich sehr, sehr gerne anhören. Alles, was in Muttersprache gesprochen wurde, ist untertitelt. Und so diese logische Weiterentwicklung dieser Summits war, weil sich das herumgesprochen hat, dass ich letztes Jahr zur UNO-Frauenkonferenz in New York geladen wurde. Und das hat mich wahnsinnig gefreut und gedacht habe, okay, das ist die Weiterentwicklung dieser Summits. Und bin nach New York geflogen und bin dort drauf gekommen, dass ich tatsächlich am allerersten Event in der Geschichte der UNO-Frauenkonferenzen für Alleinerzieherinnen gesprochen habe. Und das muss man sich einmal auf der Zunge zergehen lassen. Ich meine, die UNO-Frauenkonferenz gibt es jetzt wirklich schon lange. Alleinerzieherinnen sind Frauen und es war das allererste Event, was sich tatsächlich diesem Thema gewidmet hat. Und naja, und da ist vieles gleichzeitig passiert. Also erstens einmal UNO-Frauenkonferenz in New York, wenn man da dort ist und wirklich diese Masse an Frauen sieht aus der ganzen Welt, das ist in sich schon einmal ein komplettes Fest. Ich habe es nur gefeiert. Dann war es eben das allererste Event tatsächlich ausschließlich für und von Alleinerzieherinnen. Und da sind viele Frauen drinnen gesessen, viele Frauenorganisationen aus aller Welt. Und die waren so berührt und begeistert, dass sie endlich adressiert werden. Und sie haben dann begonnen auch zu erzählen, wie es Alleinerzieherinnen in ihren Ländern geht. Und das war so, es gibt ja auch dieses geflügelte Wort, jedem Anfang wohnt ein Zauber inne, das war genau das, was da passiert ist. Das war magisch. Und zufälligerweise ist da am Pendel neben dem Verein, der mich eingeladen hat, Single Supermoms. Israeli heißt die Chefin von Single Supermoms, die habe ich kennengelernt beim allerersten Summit 2021. Seitdem arbeiten wir so zusammen, die hat mich eingeladen. Und Renze Newhaus, das ist ein Wissenschaftler, der auf der Universität Stockholm arbeitet und der wissenschaftlich erwiesen hatte, das untersucht hat und wissentlich präsentiert hat, dass die UNO Alleinerzieherinnen ihre Kinder nicht am Schirm hat. Großes Fragezeichen, großes Rufezeichen, einfach nicht am Schirm, inklusive UNICEF. Da ist noch sehr viel Aufklärung notwendig. Und da saß auch die Organisation Make Mothers Matter, die habe ich da kennengelernt, die Czech ja wieder kennengelernt. Und habe mich dann lange mit ihr unterhalten. Und Make Mothers Matter ist ein internationaler Verein, die sind überall unterwegs, die haben wirklich, wirklich eine große Reichweite. Da sprechen wir von Millionen. Länger, ne? Das heißt seit Jahrzehnten. Und da haben wir uns unterhalten und diese Begegnung hatte Folgen. Zum einen hatte viele Konsequenzen. Eine davon war, dass sie mich dann auch eingeladen haben zu einer Präsentation der ersten europaweiten Studie über Mütter. Da gab es die Präsentation im EU-Parlament, dazu haben sie mich eingeladen. Und diese Studie, die ist wirklich auch nennenswert, weil das mit den Müttern generell, da spreche ich jetzt nicht von den alleinerziehenden Müttern, von Müttern generell, ist bei dieser Umfrage herausgekommen, dass 67% der Mütter in Europa unter Dauerbelastung leiden. Da sind wir beim Thema psychische Gesundheit, Mental Health. 50%, das ist die Hälfte, das ist jede zweite Mutter in Europa leidet. Entweder unter Depression, Angststörungen oder steht kurz vorm Burnout. So, ich habe versucht, diese Studie in Österreich zu platzieren. Ich dachte, ich habe noch gute Kontakte zu den Medien. Es hat sich ganz genau niemand dafür interessiert. Weil das Thema Mütter, warum auch immer, generell nicht so wirklich ein Politikum ist. Zumindest nicht in dieser Expliziertheit. Ist es kein Thema und das ist aber Teil des Problems. Weil wir reden ja immer wieder über den demografischen Wandel. Wir haben zu wenig Nachwuchs. Wer zahlt unsere Pensionen? Bla, bla, bla. Reden wir auch schon sehr lange Zeit darüber. Das ist die Realität. Da müssen wir aber auch anfangen, über Mütter zu reden und über die Bedingungen, die Mütter vorfinden. Und wenn ich jetzt mit jungen Frauen spreche, da sagen ganz viele, Sie werden wahrscheinlich keine Kinder bekommen, weil unter diesen Rahmenbedingungen wäre es ein Blödsinn, Kinder zu bekommen. Und alle sagen im zweiten Satz, es kann ja auch sein, dass ich alleinerziehend werde. So, das heißt, wir haben es mittlerweile nicht mit einem demografischen Problem zu tun. Nein, wir sind längst in einem Gebärstreik. Und das müsste man deutlich aussprechen, man müsste es deutlich artikulieren. Da hilft die Studie von Make Mothers Matter und dann müsste man schauen, okay, was tun wir jetzt gesellschaftspolitisch, um für bessere Rahmenbedingungen zu sorgen, auf gesetzlicher Ebene, aber auch auf gesellschaftspolitischer Ebene.
1: Du meinst also, im feministischen Diskurs waren die Mütter quasi immer nur mitgemeint?
0: Sogar belächelt oder herabgewürdigt und sorry, mittlerweile kannst du mich mit dem Gender-Sternchen jagen. Wir machen es um Punkt, müssen wir nicht mehr weiter diskutieren. Um was es wirklich längst, bereits seit den 70er Jahren gehen müsste, ist die Frage, wie gehen wir mit Müttern um? Ganz selbstverständlich. Weil da kulminieren alles, um was Feministinnen seit vielen, vielen Jahren kämpfen, kulminiert bei Müttern und kulminiert noch einmal mehr bei alleinerziehenden Müttern. Also Alleinerzieherinnen sind der Maßstab für Feminismus. Es haben noch nicht viele Menschen entdeckt.
1: Besagte Studie fußt auf einer Befragung, die, glaube ich, EU-weit stattgefunden hat, inklusive Großbritannien.
0: Ja, ist nachzuhören, auch auf meiner Homepage, weil die zur Präsentation, es hat auch eine Online-Präsentation gegeben. Da hat Make Mothers Matter mit Wissenschaftlern ins Gespräch gegangen und diese ganzen Details sind eben auch nachzuhören beim Summit 2026. Da sind ganz viele spannende Details und ich empfehle auch hier einen Blick auf meine Homepage.
1: Das hat sich 2024 ereignet, also die Studie und die Präsentation und auch ein zusammenfassender Bericht, einer davon speziell mit dem Blickwinkel auf deutsche Daten. Gibt es da was Entsprechendes für Österreich auch?
0: Nein, Österreich war nicht Teil dieser Umfrage, weil sie damals noch keinen Kontakt nach Österreich hatten. Das ist ab jetzt anders. Also sie wissen, wenn sie irgendwas von Österreich brauchen, wo sie mich finden. Genau.
1: Dazwischen gab es im Herbst 2025 ein Symposium in Spanien, in León, aus dem ein Manifest hervorging, so als Abschlusserklärung.
0: Genau, also das erste Manifest, das glaube ich überhaupt für Alleinerzieherinnen formuliert worden ist, war eben bei der UNO-Frauenkonferenz im März 2025, wo ich auch mitgeschrieben habe. Und das zweite dann beim allerersten globalen Symposium für alleinerziehenden Organisationen. Und da habe ich Europa vertreten, gemeinsam mit Spanien. Es tut sich was, es tut sich was, es liegt was in der Luft, also die alleinerziehenden Organisationen finden sich langsam und ich bin irgendwie immer so mittendrin und das ist natürlich genial und bei diesem ersten globalen Symposium war Australien vertreten und Kolumbien und Marokko und eben Spanien und Österreich, Schottland, Nordmazedonien. Und wir haben uns da zusammengesetzt für 3 Tage und das war in allererster Linie einfach einmal einander begegnen und einander zuhören, ganz viel zuhören, einfach wie schaut es bei dir, also so wie ich das bei den Summits gemacht habe, aber dann einfach um einen Tisch und das ist natürlich eine ganz andere Qualität, wenn man wirklich 3 Tage gemeinsam um einen Tisch sitzt, um sich auszutauschen und das war wunderschön und auf der anderen Seite war es sehr, sehr dramatisch bzw. traurig, weil man Österreich, ja, wir wissen, dass es wirklich gestapelte Problemlagen gibt, aber frage nicht, wie es in Kolumbien ausschaut, wie es in Marokko ausschaut.
1: Schlimmer geht fast immer. Ihr gegen Schluss der Sendung eine doch recht grundlegende Frage, nämlich zur Begriffsdefinition. Wer gilt als alleinerziehend? Das hat ja in manchen Fällen vielleicht scharfe Grenzen, wenn zum Beispiel der Partner verstorben ist, aber in anderen Fällen sind das eher fließende Grenzen und in Österreich ist ja eigentlich eben die gemeinsame Obsorge festgelegt. Also da wird es noch schwieriger zu definieren, wer ist da jetzt der Alleinerziehende oder die?
0: Ja, also das sind einfach Menschen, die doch alleine mit ihren Kindern in einem Haushalt leben. Noch einmal verschärft, wenn sie auch noch Alleinverdienende sind. Und also Alleinerzieher, Alleinerzieherinnen und ihre Kinder, die kommen aus der Mitte der Gesellschaft und es ist komplett unabhängig von der Schicht oder Religion oder Nationalität. Das ist einfach ein Familienphänomen oder ein Phänomen aufgrund des Familienstandes, das es global gibt, das es immer schon gegeben hat, mit allen Formen, Diversitäten, aller Vielfalt, die das Leben so mit sich bringt. Und ich weigere mich da jetzt in die genauere Begriffsdefinitionen hineinzugehen, weil ich generell sagen kann, egal zu welchem Zeitpunkt in der Geschichte, egal in welchem Land, egal welcher kulturelle oder religiöse Background, es geht ihnen meistens nicht gut. Sie sind aber wichtiger Teil der Gesellschaft.
1: Ich denke mir, unter Umständen gibt es vielleicht sogar zwei Alleinerziehende.
0: Das ist durchaus möglich. Also gerade beim Wechselmodell beispielsweise, da 14 Tage der Vater, 14 Tage die Mutter, selbstverständlich. Aber das sind in der Zeit, wo das Kind oder die Kinder bei ihnen sind, sind sie dann alleinerziehende Elternteile, natürlich.
1: Was dann teilweise zumindest die Konsequenz hat, dass es keine Unterhaltszahlungen mehr gibt.
0: Das ist ja mit einer der Gründe, warum die Väterrechtler sich in der Justiz für die Doppelresidenz so stark gemacht haben. Auch wenn sie nicht 50-50 ist, auch wenn dann die Oma auf die Kinder aufpasst, damit sie keinen Unterhalt zahlen müssen. Ja, das ist durchaus Teil der Motivation der Väterrechtler.
1: Diese Doppelstrategie einerseits lokal in den einzelnen Nationalstaaten, andererseits aber auch eben in größeren Zusammenhängen auf komplexeren Ebenen vorzugehen, hat sich bewährt?
0: Auf jeden Fall. Ich habe jetzt gerade eingebracht EU-Förderungen. CERF, jeder, der jemals eine EU-Förderung den Antrag gestellt hat, weiß, um was ich rede. Das ist ein 40-Stunden-Job für eine Person über 3 Monate. Ich habe es ein bisschen schneller gemacht, aber wurscht. Und das Geld würde ich dafür verwenden, dass tatsächlich der allererste Kongress mit alleinerziehenden Organisationen aller 27 EU-Mitgliedstaaten sich für 3 Tage in Wien an einen Tisch setzen. Also quasi das Modell von Lyon, von Spanien erweitern und tatsächlich, wo alle an einem Tisch sitzen. Und dann wäre der weitere Bestandteil, wäre auch noch eine niederschwellige Arbeitsplattform multilingual zu erstellen, damit wir, weil das war in Lyon wirklich ein Problem. Es waren so viele spannende Menschen am Tisch, nur die haben Spanisch geredet. Ich rede Englisch und Deutsch, ich kann kein Spanisch. Das heißt, ich habe mich nur mit so Tischgesprächen nur mit ganz wenigen wirklich unterhalten können. Also die Sprachbarriere ist speziell in Europa ein großes Problem und da möchte ich Abhilfe schaffen. Und so weiter und so weiter. Also drück mir die Daumen, dass ich dieses Geld bekomme, weil dann will ich. Und das wäre nicht nur ein Kongress, sondern 4 Kongresse in Folge, weil ich weiß, wenn man sich einmal trifft, ist wunderschön, wenn man sich 4-mal trifft, dann ist es eine nachhaltige Arbeitsbasis gegeben. Und ja, also wie gesagt, ich habe sehr viele Ideen und die entstehen auch aus den Erlebnissen, die ich habe im Laufe der Zeit und durch das positive Feedback, das wir uns auch gegenseitig geben. Und das Einzige, was ich brauche, ist Kohle. Ich brauche nur Geld. Also die Ideen sind da, das Netzwerk ist da, das Know-how ist da. Es geht einfach nur darum, dass man das umsetzen kann, das auf den Boden bringen kann, das auch finanziert wird. Und deswegen bezeichne ich mich mittlerweile als soziale Unternehmerin, um das tatsächlich bewerkstelligen zu können.
1: Das Geld dafür möchtest du nämlich an auch zumindest zum Teil auf EU-Ebene ein.
0: Deswegen habe ich jetzt diesen Antrag gestellt und ich werde in 5 Monaten Bescheid wissen, ob der allererste Kongress, europäische Kongress, den es jemals gegeben hat, im Frühling 2027 in Wien stattfinden wird. Ich werde Bescheid geben.
1: Es wäre ein historisches Ereignis und ich würde mich durchaus freuen, wenn es stattfinden könnte und du uns darüber bereits im Vorfeld vielleicht berichtest.
0: Sehr gerne.
1: Vorläufig freuen wir uns auf den bevorstehenden Thanks Day und die bevorstehende Thanks Gala am 14. März.
0: Mai?
1: Oh, Entschuldigung. Am 14. Mai natürlich, wir sind ein vorwärtsgerichtetes Radio. Im Ehrbasaal im 4. Wiener Gemeindebezirk in der Mühlgasse 30 gibt es Eintritt?
0: Nein, es gibt Gratistickets. Die muss man sich allerdings wirklich herunterladen, sonst kommt man nicht rein, weil wir haben 350 Sitzplätze, wenn die voll sind, sind sie voll. Deswegen bitte ein Gratis-Ticket über die Homepage herunterladen. Für die Kinder bitte extra Tickets runterladen, es sei denn, ihr wollt sie auf euren Schoß setzen. Und es ist dann alles frei, also erstens einmal Sekt natürlich, dann haben wir wieder Goodies von L'Oreal zum dritten Mal in Folge. Dann wird es dieses Jahr erstmals eine Tombola geben mit Gratis-Tickets in den Tierpark Schönbrunn, Büchergutscheine, Massagestühle, also nicht Massagestühle an sich, aber Einheiten in so Massagestuhlzentren haben wir. Und ich habe kürzlich eine Spieleentwicklerin kennengelernt, ein ganz tolles Spielentwickler, ein Mutspiel, das ist jetzt auch Teil der Tombola und so weiter und so weiter. Also ja, man geht beschenkt hinaus. Und das Einzige, was man investiert, ist quasi Zeit und Lust, dorthin zu kommen.
1: Und dabei historischen Boden zu betreten. Der Ehrbar-Saal ist einer der ersten drei bürgerlichen Konzertsäle, die es in Wien je gegeben hat. Einer davon existiert nicht mehr, das ist der Bösendorfer Saal, der ist abgerissen worden, aber die anderen beiden schon. Der etwas größere und weltberühmte ist der Musikverein. Indes die Akustik im Ehrbar-Saal ist auch eine äußerst bemerkenswerte.
0: Das ist das Spannende. Der Ehrbar-Saal wird ja auch gerade erst so wiederentdeckt, habe ich das Gefühl, weil von außen sieht man nichts. Einfach nur so Haus.
1: Naja.
0: Aber wenn man reingeht, ist tatsächlich so, als ob man im goldenen Saal des Musikvereins sitzen würde, nur halt in Miniaturausgabe. Es ist so schön. Die Akustik ist toll und ist auch einer der Gründe, warum wir jetzt wechseln. Weil wir erstens eine größere Bühne brauchen. Es tritt auch eine ukrainische Ballerina auf beispielsweise und eine Sängerin aus dem Iran. Wir haben besseres Licht und diejenigen, die filmen bzw. fotografieren, freuen sich über die tollen Hintergründe, weil die waren in Oran jetzt nicht so berauschend, wie es eben im Ehrbar-Saal sein wird. Also es wird jetzt wirklich noch festlicher.
1: Gibt es eigentlich bei den Podien auch Publikumsbeteiligungen?
0: Das geht sich leider nicht aus, weil wir haben die Erfahrung im letzten Jahr gemacht, da war alles so ein bisschen langatmiger und das ist ein bisschen schwierig. Besonders wenn Kinder auch im Publikum sitzen. Dieses Jahr haben wir eine kostenlose Kinderbetreuung. Bitte da auch anmelden. Danke für diesen Hinweis, genau. Und wir wollen das Programm dieses Mal wirklich so raffen. Und danach gibt's aber Zeit für noch mehr Sekt, noch mehr Häppchen und vor allen Dingen Musik, weil ich will dieses Jahr wirklich zum ersten Mal danach tanzen.
1: Ja, das ist im Ehrbar-Saal.
0: Haben Sie erlaubt? Ja.
1: Gut, aber es gibt eine Bestuhlung und
0: draußen im Foyer. Und eventuell gibt es noch einen kleinen Saal, den schaue ich mir jetzt noch an in den nächsten 10 Tagen, ob wir den eventuell noch dazu mieten, weil ich will endlich tanzen.
1: Es gibt einen kleinen Saal, einen Stock darüber.
0: Genau.
1: In der Tat, das Foyer, nun ja, das Foyer hat eine Dimension, dass es eigentlich leider Gottes einer ausverkauften Veranstaltung im großen Ehrbar-Saal nicht gewachsen ist. Da gibt es dann einen Strom, der auf die Toilette will und einen Strom, der auf der Toilette zum Stillstand, also einen Weg zur Toilette zum Stillstand gekommen ist und ein dritter will hindurch ins Buffet. Da ist für Tanz jetzt nicht unbedingt viel Platz übrig. Also wenn es ginge, würde ich doch den oberen Saal empfehlen.
0: Und vor allen Dingen auch deswegen tanzen, weil die letzten beiden Galas habe ich tatsächlich ganz alleine organisiert. Mittlerweile habe ich ein Team. Das Team ist so toll, dass sie der einzige Stress ist, den ich habe, ist, dass ich keinen Stress habe. Und ich frage mich, habe ich irgendwas übersehen? Irgendwas muss doch noch kommen, weil die nehmen mir so viel ab. Das sind so tolle Menschen. Und es natürlich auch schon zum dritten Mal entwickelt man natürlich Routinen. Also ich denke mal, dieses Jahr ist zum ersten Mal so, dass ich wirklich keinen Stress habe bei der Organisation. Und das will ich dann wirklich ausgiebig feiern. Und zum Feiern gehört für mich Tanzen.
1: Möge dein Wunsch in Erfüllung gehen am 14. Mai im Ehrbar-Saal in der Mühlgasse 30, 1040 Wien bei der dritten Thanks-Gala ab 17 Uhr.
0: Da ist einmal der Sektempfang bis 18 Uhr und dann geht das Programm los.
1: Ich wünsche viel Erfolg und danke dir für den Besuch im Studio.
0: Danke für die Einladung.
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0: einen zweitägigen Workshop sogar geben, über wie man eigentlich Live-Storytelling macht mit Publikum und das Publikum auch einbindet in so eine Live-Storytelling-Radiosendung. Und teilweise wird es dann auch in Bereiche gehen, wo man sich erstmal denkt, hä, okay, wie soll das nochmal funktionieren? Also dieses Jahr wird auch ein Workshop stattfinden zum experimentellen Erzählen über das Radio mitten in der Natur. Also in den Wald gehen, gucken, was finde ich da, welche Geräusche, was kann man irgendwie auditiv wiedergeben und wie kann man damit experimentelles Radio machen. Da bin ich auch schon sehr gespannt, was rauskommt. Aber natürlich auch einfach ganz klassisches Handwerkszeug. Also für Leute, die gerade erst anfangen mit dem Radio, gibt es immer einen Einstiegsworkshop, einen Einführungsworkshop. Aber es gibt auch die Frage so, wie baut man eigentlich einen Sender und einen Empfänger? Also wie funktioniert so diese Technik, die da ins Spiel kommt? Oder wie gehe ich mit meiner eigenen Stimme um? Wir haben dieses Jahr ein Stimmtraining, auch mit Blick auf, wie macht man eigentlich Übersetzungen gut? Also synchron sprechen. Also eigentlich ganz, ganz viele verschiedene Sachen, die da immer angeboten werden im Radiocamp und da oben drauf, weil wir beschlossen haben, wir feiern jetzt 30 Jahre Radiocamp, weil es eigentlich schon ein bisschen älter ist, aber zwischendrin mal nicht stattfinden konnte, haben wir gesagt, jetzt machen wir die 30 Jahre Radiocamp-Feier und deswegen gibt es dieses Jahr sogar eine Radio-Olympiade, wo entgegen des assoziativen gemeinsamen Radiomachens-Gedankens wir alle in Konkurrenz zueinander treten in verschiedenen Teams, wer eigentlich jetzt hier die Goldmedaille absahnt im Radiomachen und wie das genau abläuft, welche Disziplinen es gibt, das wird, glaube ich, noch ganz, ganz spannend und auch schön zum Sehen und zum Hören. Ja, das vielleicht so als kleiner Überblick über das Programm, was da dann geboten ist, 13. bis 17. Mai am Bodensee, das Radiocamp. Und wenn das irgendwie für euch interessant klingt, egal ob ihr selber Radio macht oder nicht, aber vielleicht auch einfach Interesse habt, reinzuschauen in diese Welt des Radiomachens im kollektiven Zusammenhang der freien Radios, dann findet ihr das komplette Programm und auch die Anmeldung und alle Informationen rund um das Camp auf radioca.mp im Internet und könnt euch da durchklicken und nochmal weiter informieren und lesen.
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0: alten Hodern aus dem Jahr 1985 eröffnen, der eigentlich seinen Ursprung sogar im Jahr 1977 hat. Aber das ist eine andere Geschichte und die erzählt Ihnen Boris Bukowski.
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Damals 1987 der Nachfolgehit von Karl Peiers Romeo und Julia, das Lied Du bist wir Wunder. Das hat ja einige Inkarnationen oder eigentlich zwei, wenn man genau nehmen will. Boris Bukowski, den Sie zuvor gehört haben, hat dieses Lied geschrieben unter dem Titel Matchless Woman, 1977 veröffentlicht von einem gewissen steirischen Sänger namens Stony Becker. Also Gerd Steinbecker, später das erste S von STS. Ja, und 10 Jahre später, als Karl Peier noch einmal durchstarten wollte, hat Boris Bukowski dieses Lied sozusagen von sich selbst eingedeutscht und das eben gehörte Du bist wir ein Wunder draus gemacht, für Karl Peier ein ziemlicher Hit. Also die ersten drei Nummern waren eher so retro, würde ich sagen. Jetzt geht's ein bisschen in die Gegenwart und zwar mit der geschätzten größerer Kollegin Sibylle Käfer und einem Lied von ihr, Rima si des Schein.

Das war jetzt dreimal Musik aus dem Salzkammergut. Sibylle Käfer mit Remus ist schön, gefolgt von der Rauhnacht aus dem Ausseerland und ihrem Song Intern Mond. Und Wilfried aus dem Jahr 1984 mit seinem Stück Clara Klischee. Jetzt gibt's das Trio Lepschi zu hören. Die habe ich einmal erleben dürfen im Kino Ebensee. Ich glaube, es ist ungefähr 10, 12 Jahre her. Ich bin mir nicht mehr ganz sicher. Auf jeden Fall, die sind sehr, sehr witzig und die haben mich sehr beeindruckt, unter anderem mit einem Ortsnamenlied. Also da müssen Sie wirklich genau aufpassen, wie Sie sich da mit den österreichweiten Ortsnamen spielen. Ich weiß nicht, inwieweit das Trio rund um Stefan Slupetzky da gemacht hat. Sind Sie mit dem blauen Schulatlas gesessen und haben Sie da irgendwie die ganzen österreichischen Ortsnamen angeschaut? Ich weiß es nicht. Auf jeden Fall haben sie mich höchst amüsiert und ich habe mir dann auch eine CD zugelegt vom Trio Lepschi, damit ich Ihnen jetzt das Ortsnamenlied wieder einmal vorspielen kann. Stammhörerinnen und Hörer haben es vielleicht ja schon öfters gehört, aber ich höre es auch gern und ich teile diesen Hörgenuss auch gern mit Ihnen. Also hier ist das Trio Lepschi mit dem Ortsnamenlied. 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

Nicht mehr und nicht weniger als ein Klassiker, ein ewiger des österreichischen Nachkriegskabarett-Chansons, Gerhard Bronner und Helmut Qualtinger mit der alten Engelmacherin. Jetzt geht's von den 1950er Jahren ins Jahr 1981 und zwar zu Wolfgang Ambros. Da hat er sein Nummer 1 Album Selbstbewusst veröffentlicht. Das ist das mit diesem irgendwie so flippermäßigen Cover. Ich glaube, eine Mickey Maus war auch noch drauf. Ja, war ein Erfolg. Und ein Lied von dieser Platte Selbstbewusst von Wolfgang Ambros möchte ich Ihnen jetzt vorspielen. Und das heißt ohne jedwede Anspielung der Herr Minister.

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Das waren Ray und Mick aus dem Jahr 1975, keine geringeren beiden als Michael Köhlmeier und Reinhold Pilgeri mit einem Lied von Pilgeri, Wär ich doch abgehaut. Ich hoffe, ich habe das Vorarlbergisch halbwegs richtig ausgesprochen. Beim nächsten Lied tue ich mich nicht so schwer. Eine von mir geschätzte Band, die ich auch persönlich kenne, Remasuri. Das ist eine Mischung aus niederösterreichisch, wienerisch, salzkammergütlerisch. Sie sind nicht mehr wirklich aktiv. Voriges Jahr haben sie, glaube ich, noch einmal ein Konzert miteinander gespielt. Aber sie haben so ein bisschen mit wienerisch anmutenden Schmäh, so Mischung aus Wienerlied und Austropop, haben sie ein paar Platten veröffentlicht mit prominenten Gästen, wie zum Beispiel Willi Resetaritz. Und ein Lied, was mir natürlich als gestandeter Mann oder gesetzter Mann mittlerweile wie soll ich sagen, das ist mir gleich hängen geblieben, auch wenn es ein bisschen Herrenhumor ist, aber es singt ja auch eine Frau mit bei Remasuri. Das Lied heißt Am leiwandsten daheim. Was für Remasuri am leiwandsten daheim ist, das werden Sie jetzt gleich hören. Bitteschön.

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Der mittlerweile auch schon leider verstorbene Peter Schleicher, den Sie gerade mit dem Lied Würstelmann gehört haben, war in den 70er Jahren einmal eine Zeit lang der Keyboarder von Wolfgang Ambros. Und dann ist er Ende der 70er Jahre, Anfang der 80er Jahre mit eingewienerten Rolling Stones Liedern als Solist bekannt geworden, hat auch sonst Platten veröffentlicht, unter anderem eben 1980 das Album 50-50, von dem Sie jetzt gerade das besagte Lied Würstelmann gehört haben. Jetzt geht mein lieber Gruß an Peter Alfred W. aus Bad Ischl, mit dem habe ich mich gerade kurz vor der Aufzeichnung der Sendung über die gute alte Zeit der New Wave, sagen wir jetzt einmal, in Österreich unterhalten habe. Und da habe ich jetzt ein paar Schmankerl für Sie parat, beginnend mit Rosa Krohn und Du brichst mein Herz.

New Wave Made in Austria, das waren in dieser Reihenfolge Rosa Krumm mit Du brichst mein Herz, gefolgt von der Band Chuzpe mit ihrem Lied Beiselanarchie und soeben gehört Metzlutzkas Erben, dass ich es aussprechen kann, mit einem wunderbaren Songtitel namens Infrarot-Klosett. Jetzt geht's ganz anders weiter, jetzt wird's ein bisschen ruhiger und es geht auch ein bisschen in eigene Sache weiter. Es ist ja auch schließlich meine Sendung, kann ich ja machen, was ich will, solange ich keine Ahnung, wurscht. Auf jeden Fall möchte ich Ihnen jetzt ein Lied von Peter Ratzenbeck vorspielen, den man ja als sehr genialen Fingerpicking-Gitarristen kennt. Manchmal erhebt er auch seine sonore Stimme und das eine oder andere Mal hatte ich das große Vergnügen, als der Liederschreiber, der ich bin, auch einmal einen Text für ihn beizusteuern. Das erste Mal war es, ist es 15 Jahre her, ich weiß es schon gar nicht mehr. Auf jeden Fall, da hat der liebe Peter Ratzenbeck auf einem seiner Seminare das Lied Find a Reason to Believe vom auch schon lange verstorbenen Singer-Songwriter Tim Hardin. Da hat er das hervorgekramt und mit seinen Schülern durchgespielt. Ich habe ihm dann erzählt, dass ich eine Version von Rod Stewart kenne. Und irgendwie hat es sich dann ergeben, dass der Peter gesagt hat, na, wenn er da einen deutschen Text hätte, würde er es glatt aufnehmen. Naja, wie soll ich sagen, irgendwie ist das gelungen und er hat es dann wirklich aufgenommen. Find a Reason to Believe. Bei uns, kann man nicht sagen, heißt das Lied A Frau wie du. Hier hören Sie Peter Ratzenbeck nicht nur auf der Gitarre, sondern auch am Gesang mit einem Text von, naja, entschuldige, mir.

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Das war eine heimische Band namens Wenjo Benjo, Tief im Wald. Diese CD hat mir auch schon vor einiger Zeit die Radiokollegin Erika Preisel damals gegeben. Ich weiß nicht, ob es die Band noch gibt. Ich müsste eigentlich nachschauen. Im Internet hätte ich schauen sollen, aber können Sie ja auch schauen. Und jetzt können Sie hören die längst dienende oder gediente Band Österreichs. Die haben 1960 angefangen und haben dann bis in die Nullerjahre gespielt, nämlich die Wolf Man's Skiffle Group. Ich war zwar beim Zivildienst, aber trotzdem ist eines meiner Lieblingslieder das Lied vom Oberstleutnant. Ich hab den O. An der Stimme hören Sie übrigens den Waschrumpelspieler der Wolf Man's Skiffle Group, meinen lieben alten Bekannten, den Eddie Fischer, mit dem ich auch schon im Studio aufnehmen durfte. Hier ist also die Wolf Man's Skiffle Group mit dem Lied Oberstleutnant.

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1: Ums A-Punkt lecken bin ich bei diesem Lied ein bisschen zu spät gewesen. Das Lied heißt nämlich oder hieß immer noch Am 1. Mai. Das war der leider viel zu früh verstorbene Schauspieler und Teilzeitsänger Kurt Sowinetz, den vielleicht viele Austropop-Fans von Ihnen kennen, von Alle Menschen Sammer Zwieder. Das war das Lied Am 1. Mai von und mit Kurt Sowinetz. Jetzt möchte ich Ihnen ein Lied von der Wiener Songwriterin Violetta Parisini vorspielen, mit der ich vor mittlerweile, glaube ich, knapp 2 Jahren ein sehr schönes Interview gemacht habe. Da sind wir gesessen mitten im Wiener Prater auf einer Parkbank auf der Praterallee, haben eine Stunde lang gequatscht und ich kann mich erinnern, dass ich so gut wie nichts von dem einstündigen Interview, das ich Ihnen damals vorgespielt habe, schneiden habe müssen, weil wir einfach so geschmeidig geredet haben. Hier ist Violetta Parisini mit ihrem Lied Flatterndes Herz.

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0: Sölli und die Vorstadt-Romeos, welch Bandname. So haben die geheißen, die ihnen gerade das Lied Budapest vorgesungen haben. Jetzt geht's weit zurück ins Jahr 1982, 83. Da haben STS eine Single veröffentlicht und das ist meines Wissens nach eines der Lieder, die es nie auf eine reguläre STS-Platte geschafft haben. Ich glaube, es war dann viel, viel später einmal auf einem Austropop-Sampler zu finden, aber lange Jahre hat man es nur als Single gefunden und ich habe es einmal gefunden in einem Plattengeschäft in Linz, die Schallplattenfundgrube im Hofberg 9 in der Innenstadt, in der Nähe von der Donau. Ich weiß nicht, ob es dieses Plattengeschäft noch gibt, vielleicht sollte ich wieder mal nach Linz fahren. Auf jeden Fall habe ich mir da eine STS-Single gekauft namens Automatenchor. Dieses Lied wurde geschrieben und gesungen von Gerd Steinbecker, natürlich mit den Stimmen seiner Kollegen Timischl und Schiffkowitz. Und irgendwie ist das eine, wer es kennt, eine drollige, wie ich finde, österreichische Version vom Pinball Wizard, dem Flipperkönig von The Who. Und ja, hören Sie sich das an. Eine große Rarität von STS hier ist der Automatenchor.
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Herr Professor Stefan Weber, Gott hab ihn selig, Tradibabal waren das mit dem Stück Pink Punk Shirt. Und wenn ich auf die Uhr schaue, ja, es wird schon wieder für mich Zeit zusammenzupacken. Und ich hoffe, es war für Sie wieder was dabei, was Sie ein bisschen erbaut hat an österreichischer Liedkultur. Und ich hoffe, das wird auch nächste Woche wieder der Fall sein. Wie immer, kommenden Sonntag 15 bis 17 Uhr mit der Wiederholung am darauffolgenden Mittwoch 14 bis 16 Uhr auf den Frequenzen des Freien Radios Salzkammergut sowie via Livestream auf www.freiesradio.at. In diesem Sinne kommen Sie mir wie immer geschmeidig, gemütlich und gesund durch die Woche. Bis zum nächsten Mal. Ich bin Manfred Madelberger und Sie nicht.

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0: Servus, liebe Manuela Apuchtin. Schön, dass du da bist.
1: Hallo Barbara, ich freue mich, da zu sein.
0: Du bist jetzt aus Gmunden zu mir ins Radionest nach Vöcklabruck gekommen. Wir nutzen deinen Heimaturlaub und zeichnen dieses Gespräch auf, zur Info an unsere Hörer und Hörerinnen. Manuela, wir beide kennen uns seit 2012, 2013 aus meiner Erinnerung. Und zwar war ich da bei dir in deiner damaligen Praxis in Pinzdorf und habe dort meine ersten Trommelworkshops absolviert, was mir sehr gefallen hat, was ich immer in positiver Erinnerung habe. Und ich habe gerade vorher gesagt, es fehlt mir total das Trommeln, also müssen wir da nochmal anknüpfen. Bis dorthin war dein Leben auch schon bewegt, aber und in den letzten 15 Jahren hat sich auch vieles bei dir verändert. Bitte lass uns dich einmal ein wenig kennenlernen und nimm uns ein Stückchen mit bei einer Rückschau auf deinen Lebensweg.
1: Sehr gern. Ja, wenn ich ganz am Anfang anfange, ich bin als Älteste von 4 Mädels geboren. In Wien. Mein Papa war Wiener, meine Mama Mühlviertlerin. Und wir sind aber nach Gmunden übersiedelt, wie ich 2 war, und fühle mich eigentlich auch da daheim. Ich sage schon immer wieder, es fließt Wiener Blut in mir. Ich bin auch gerne mal in der Stadt, aber ich bin schon dankbar, dass meine Eltern die Idee gehabt haben, und bin außerhalb von Gmunden im Baumgarten geschwand aufgewachsen und mit 19 dann ausgezogen und meine eigene Wohnung gekriegt, wieder in Gmunden, habe dort auch meinen ersten Arbeitsplatz gefunden. Also es war eigentlich der zweite, aber ich habe bei der Agrarbezirksbehörde für Oberösterreich gearbeitet. Dienststelle, Sonderbehörde vom Land Oberösterreich war das damals. Und war dort auch 26 Jahre, bin heute noch beeindruckt. Die letzten 13 Jahre davon in Teilzeit. Und es hat mich sehr geprägt. Ich habe dort viel gelernt. Wir haben ein cooles Betriebsklima gehabt. Und wie bin ich dann dort, warum bin ich dort weggegangen oder wie hat sich das verändert? Durch Zufall. Also ich sage immer, ich habe mit 13 schon Kräuterpfarrer Weidinger gelesen. Ich habe mich einfach für die Themen Gesundheit und Kräuter interessiert und habe dann auch, wie ich meinen Mann kennengelernt habe in Valerian, wir haben dieses Thema auch geteilt, wobei wir uns kennengelernt haben auf einem Volksmusikseminar im Mühlviertel. Und sind dann durch Zufall, unter Anführungszeichen, 1998 war das, in China gelandet bei einer Qigong-Lehrerausbildung. Wirklich sehr spannend, und es war nie unser Plan, das irgendwann einmal beruflich zu nutzen. Es hat uns einfach selber fasziniert und begeistert. Sind dann nur zweimal in China gewesen, um das zu vertiefen. Und eigentlich waren es dann irgendwann Kollegen von Valerian, der hauptberuflich damals bei der Shanna Marino war, die gesagt haben, wenn dir das so taugt, mach halt einmal einen Kurs für uns. Und die haben eigentlich den Anstoß dazu gegeben, das haben wir dann wirklich gemacht und haben gesehen, das macht uns Spaß und das ist gut angekommen, und dann haben wir gesagt, dann machen wir halt öfter Kurse. Und das war eigentlich dann so der Einstieg in unsere parallele Selbstständigkeit. Parallel zum Beamtenjob. Zum,
0: ja, genau. Ja. Brotberuf oder so, wie man sagt. Ja,
1: genau. Genau. Und das ist dann einfach weitergegangen und weitergegangen. Es haben sich viele andere Ausbildungen angeschlossen, und irgendwann war es so weit, dass man, oder dass ich gesagt habe, es taugt mir viel mehr als wie das, der Beamtenjob. Der war nicht schlecht, ich habe wirklich, es war eine coole Zeit, aber es war dann einfach, ich hätte dort nur 20 Jahre Akten bearbeitet, weil ich dort nicht wirklich Aufstiegschancen gehabt habe. Ich hätte dann nach Linz müssen, und das war kein Thema für mich, ich habe das schon genossen. Ich bin 10 Minuten zu in die Arbeit gegangen. Und genau, so hat sich das dann ergeben, kurz zusammengefasst, dass ich 2013 den Beamtenjob gekündigt habe.
0: Genau, und das kann ich mir nur erinnern, glaube ich, dass du das erzählt hast, dass du jetzt den letzten Arbeitstag gehabt hast.
1: Haben natürlich auch viel gesagt, du spinnst, wie kannst du so einen Job hergeben? Und ich habe lange noch mir das überlegt, das war ja nicht von heute auf morgen, aber ich habe es jetzt in der Rückschau nie bereut.
0: Und ihr seid dann gemeinsam in dieses Gesundheitsthema, habt ihr dann auch eine Praxis aufgebaut mit verschiedenen Angeboten, seid ihr dann voll eingestiegen, beide praktisch, oder?
1: Genau. Mhm. Der Valerian ist dann, der hat dann die Möglichkeit gehabt, in Frühpension zu gehen. und hat dadurch noch mehr Zeit gehabt, sich dem Thema zu widmen. Er war ein begnadeter Therapeut. Viele haben ihn geliebt für sein intuitives Arbeiten. Und ich habe einerseits die Verwaltung gemacht vor dem Ganzen und war im Seminarbereich tätig. Eben, wie du schon erwähnt hast, das Trommeln war wirklich eine super Sache damals. Hat mir selber viel Spaß gemacht. Dann habe ich die Ernährungsberaterausbildung nach der chinesischen Medizin gemacht, habe viel Ernährungsberatung gemacht und Kochworkshops gegeben, so noch die fünf Elemente. Und irgendwann ist dann noch Jinjin Shutsu in unser Leben gekommen. Das war dann wirklich, ist eigentlich eins von unseren Schwerpunkten geworden.
0: Eine Selbsthilfe-Methode,
1: wo du lernst, mit deinen eigenen Händen, auch an dir selbst, indem du die Hände auf verschiedene Punkte legst, kannst du selber bei allen möglichen Bewegungen helfen. Und du kannst es als Therapeut auch an andere Menschen machen. Und es ist wirklich großartig, weil du hast deine Hände immer mit und das hat mich so begeistert. Du brauchst überhaupt keine andere Ausrüstung, wurscht, wo auf der Welt du gerade bist, in welcher Situation. Deine Hände hast du immer dabei und du kannst, wurscht, ob du gar Kopf kriegst, ob du verspannt bist, ob du eine Verletzung hast, ob du schwer krank bist. Also es ist großartig. Also die ganze Welt sollte Jinjin Shutsu kennen.
0: Und du wendest das immer noch an, glaube ich, oder? Und
1: gibt
0: du
1: keinen gibst, Tag, gibst wo ich es
0: immer
1: nicht
0: noch
1: anwende.
0: Kurse oder
1: genau, Kurse gebe ich
0: Workshops,
1: auch.
0: Ja.
1: Genau, auch wenn ich jetzt nicht ganz so viel Zeit habe dafür, aber trotzdem immer wieder, weil mir das Thema einfach wichtig ist. Und es gibt keinen Tag, wo ich es nicht an mir selber nutze. Einfach auch so präventiv und man hat immer irgendwas, was zwickt oder was gerade optimieren kannst.
0: Genau, letzteres. Optimieren, ne?
1: Genau, ja.
0: Ja, danke mal für den Einblick. Du hast auch von mir die Aufgabe bekommen, dir eine Liste von Musikstücken zurechtzulegen und das hast du auch brav gemacht. Danke. Dürfen wir da mal reinhören, was hört sich denn die Manuela so an, wenn sie Musik hört?
1: Genau, wie ich also kurz erwähnt habe, der Valerian und ich haben sie kennengelernt bei einem Volksmusikseminar und die Volksmusik ist für mich immer noch was Besonderes. Es ist einfach voll meins. Und zwar spreche ich da in erster Linie jetzt von der echten Volksmusik, wobei auch in der volkstümlichen Musik tolle Sachen gibt. Und ich darf mal als erster aussuchen den Salzburger Walzer vom Mühlviertler Quintett. Mühlviertler Quintett verbindet mir auch wirklich jahrelange Freundschaft mit den Leuten, die da musizieren. Und ja, habe eine Freude ohne sehr.
0: Dann machen wir das doch mal.

0: kleinen, feinen Radionest in Vöcklabruck. Wenn ihr Hintergrundgeräusche hört, dann ist das die Straßenverwaltung, die gerade die Straße kehrt, und diese Kehrmaschinen machen ein bisschen Lärm, und leider konnten wir nicht mitteilen, dass wir da jetzt eine Sendungsaufzeichnung machen. Also lasst euch nicht stören von dem Geräusch. Bei mir zu Gast ist Manuela Apuchtin. Wir haben gerade ein bisschen reingehört in ihre Lebensbiografie, und frag dich jetzt, Manuela, was waren so die wesentlichsten Veränderungen oder unter Anführungszeichen die Angebote, die dir das Leben bereitet hat?
1: Ja, sehr prägend war auf jeden Fall, wie ich meinen Lebenspartner, meinen Mann in Valerian kennengelernt habe, weil wir das Glück gehabt haben, dass wir so viele gemeinsame Interessen gehabt haben und dadurch echt ein cooles Leben miteinander geteilt haben. Dann die nächste große Veränderung war, wie ich schon kurz erwähnt habe, eben, dass ich meinen Beamtenjob hinter mir lassen habe, dass ich mir das trauen habe können, was auch der Valerian mitgetragen hat. Das war eine großartige Veränderung. Der Weg in die Selbstständigkeit, wo man einfach getaugt hat, dass ich mein eigener Chef bin, dass ich kreativ sein kann, dass ich Sachen planen kann. Ich war immer eine, die gern organisiert hat. Das war eine große Veränderung. Und dann war eigentlich wieder der Valerian, in dem Fall sogar ausschlaggebend, ein langjähriger Traum, und da spreche ich jetzt von Jahrzehnten, das war schon bevor wir uns kennengelernt haben, war, dass er in der Pension Hüttenwirt wird. Das habe ich mir am Anfang gar nicht vorstellen können, weil für mich Gastro irgendwie mit Rauschige in Verbindung war und harte Arbeit, dass ich das auch körperlich gar nicht konnte, und habe mich gegen das lang gewehrt. Und eines Tages haben wir Bekannte besucht, die am Zwölferhändl über den Sommer Hitten gebracht hat, und wir sitzen dort so, der Valerian schaut so in die Ferne und sagt, mir geht's Herz auf, und ich denke mir, oje.
0: Da ist er wieder, der Traum.
1: Da ist er wieder der Traum
0: vom Hüttenwirt.
1: Genau, und ja, dann haben wir nochmal drüber geredet, und dann war es irgendwie so, unsere Praxis ist eigentlich ganz gut gelaufen, und trotzdem, der Valerian war ja um 20 Jahre älter wie ich, irgendwie auf ewig Therapeut sein wollte er auch nicht, und ich habe dann gedacht, wenn er das wirklich so mag, dann schauen wir, wenn wir Hitten finden, dann probieren wir das aus, und wenn es nichts ist, können wir jederzeit wieder zurück. Das ist der Vorteil, wenn man selbstständig ist, man ja. Genau, und so war es. Das war im Sommer 2017, wo diese Idee wieder aufgeflammt ist, und dann haben wir uns einmal umgehört, haben einmal geschaut, was so es gibt. Und wir haben ein paar Voraussetzungen gehabt. Wir wollten nicht weiter als 2,5 Stunden weg sein mit dem Auto, mit diesen Hitten. Also die Hitten hat nicht weiter weg sein sollen. Und wir wollten auch Hitten wirklich, wo man nur zu Fuß kann oder halt mit dem Radl. Also wir wollten kein Almgasthaus, weil das war uns zu viel gewesen, und auch von der Energie her, es sollte etwas Gemütliches sein. Genau, und wir haben uns insgesamt 3 Hitten angeschaut, und die dritte war es, wo wir dann wirklich im Oktober 2018 mehr oder weniger übersiedelt sind. Es ist wirklich 2,5 Stunden weg von uns in der Steiermark. Thurnau heißt der Ort, wo das ist, und das ist die Thurnauer Alm. Da haben wir das Schutzhaus Thurnauer Alm gepachtet. Es gehört dort der Agrargemeinschaft, also die Bauern, die im Sommer auch die Viecher dort auftreiben. Genau, das war wirklich ein großer Schritt damals, und parallel noch mit einer weiteren Herausforderung einhergegangen, weil zwischen dem Entschluss, eine Hütte zu suchen, und dem Start da oben, hat der Valerian eine Krebsdiagnose gekriegt. Und das war wirklich auch nochmal sehr herausfordernd. Und nichtsdestotrotz, wir waren bis zum Schluss optimistisch, dass er es wirklich schafft, weil mit dieser Idee, also das war im April, wie er die Diagnose gekriegt hat, im Oktober haben wir gestartet. Das heißt, diese ganze Vorbereitung für die Hütte und das Erfüllen seines Traumes, haben wir sich gedacht, ja, das hat jetzt genauso kommen müssen, dass wir auf die Alm gehen, dass er seinen Traum lebt und durch das er wieder gesund wird. War relativ klar für uns. Und wir sind dann wirklich im Oktober auf, und er ist mit. Und die Vorbereitungszeit war wirklich großartig, weil so

0: gemeinsam an einen Strang ziehen, wieder Ideen haben und ja, uns auf das vorzubereiten. Es war wirklich eine coole Zeit. Und die hätten wir übrigens nicht gehabt, wenn er den klassischen medizinischen Weg gegangen war. Dann war er nämlich von einem Krankenhaus ins nächste gekommen, ein OP nach der anderen. Das war wirklich eine heftige Diagnose. Das heißt, er hat quasi auf Chemotherapie und Co. verzichtet und ist sein Weg gegangen, den ich gut mittragen haben können, weil eben durch unsere Erfahrungen im Gesundheitsbereich, wir waren da relativ im Vertrauen und es ist ihm eigentlich auch sehr gut gegangen. Und es ist dann, ja, gegen Jahresende ist dann eigentlich so ein bisschen kippt. Da haben wir dann gemerkt, dass es ihm nicht gut geht. Und trotzdem haben wir immer noch dran geglaubt. Um es ein bisschen abzukürzen, er ist dann am 10. Februar verstorben. Und im Nachhinein, es war heftig, keine Frage. Es war vorher schon oft heftig auf der Hitten. Es war ein mega Winter, so viel Schnee habe ich zum ersten Mal gesehen und erlebt, wirklich so hautnah. Die Gaststube war bummvoll und ich war quasi so am Hin- und Her-Switchen zwischen voller Gaststube und Leute bewirten und einem Krankenmann in oberen Stock. Ja. Ich habe mich damals echt oft gefragt, wann ich jetzt dann selber umfalle.
1: Zumal ja das für dich neu war, oder? Also das ist jetzt nicht so, dass du da einen Leitfaden gekriegt hast und sagst, so mache ich jetzt Hüttenwirtin, sondern ihr habt sich das komplett neu erarbeiten müssen und wollen auch. Nicht? Aber
0: genau, da muss ich aber nur dazu sagen, und zum Glück war das so, wir sind in die erste Saison gestartet zu viert. Es hat noch meine jüngere Schwester mit ihrer Partnerin mitgemacht, Lena und Carina. Und das war damals richtig mein Glück, weil ich war nicht ganz allein. Ja. Das heißt, die zwei sind wirklich auch beide gescheite Macherinnen und zu dritt haben wir das wirklich geschaukelt. Und auch nachdem der Valerian dann wirklich gestorben ist, war für mich diese volle Hitten auch wieder fast ein bisschen ein Vorteil, weil ich war viel abgelenkt. Habe trotzdem mit Lena und Carina Familie um mich gehabt und war mitten in der Natur. Das heißt, ich habe wirklich jederzeit aussehen können, wurscht, ob man zum Heulen war oder einfach nur Natur gibt dann einfach Kraft in so Situationen. Und also ja, ich stelle immer wieder fest, ich bin einerseits wirklich ein Glückskind, weil in so vielen Situationen hat sich schon bewahrheitet. Es gibt immer wieder wen um mich, der für mich da ist und ja, aber das war wirklich auch eine heftige Veränderung nochmal. Und ja, dann haben natürlich, dann hat es gleich mal Gerüchte gegeben im Ort, jetzt werden sie sicher zusperren, weil wo sind die drei Dirndl da oben am Berg? Aber die haben damals noch nicht gewusst, was wir für ihre Powerfrauen sind. Wir haben weitergemacht und ich habe eigentlich dann relativ schnell gemerkt, dass mir das echt Spaß macht auf der Hitten. Wir haben so coole Gäste gehabt. Es waren ja Leute von weit und breit. Ganz viele Leute aus dem Ort, die gekommen sind, Vereine, es haben sich schnell Freundschaften ergeben, Stammgäste und ja, haben wir gedacht, okay, danke Valerian, ich war nie auf die Idee gekommen, aber jetzt mache ich das einmal. Genau.
1: Du machst das einmal. Jetzt fragen wir noch kurz in deine Playlist rein und dann schauen wir mal, was du dort machst. Okay. Was darf ich
0: denn? Als nächstes habe ich mir JFM ausgesucht. Mhm. Wieder Freunde, die ich sehr schätze, also von denen bin ich ein richtiger Fan. Die kommen auch aus der Volksmusik ursprünglich und spielen aber heute auch Weltmusik und hört sich das einfach an. Spiel mir eine alte Melodie.

0: Spiel mir eine alte Melodie. Willkommen zurück bei Mutwillig. Bei mir zu Gast ist Manuela Apuchtin. Wir haben gerade gehört, dass sie jetzt als Hüttenwirtin des Schutzhaus Turnauer Alm managt oder wie sagt man das, führt eigentlich, oder? Ja. Manuela, du machst das jetzt seit 8 Jahren, haben wir vorher analysiert, gell? Unfassbar, wie die Zeit vergeht. Nimm uns einmal ein bisschen mit auf deine Turnauer Alm. Wie ist denn das Schutzhaus? Was passiert dort? Was ist für dich das Besondere an dem Platz?
1: Ja, das ist gar nicht so einfach gesagt. Das ist einfach ein wunderschönes Platzl. Also wenn man da raufkommt, die Alm ist sehr groß. Es weiden im Sommer um die 140 Stück Vieh oben, hauptsächlich Jungvieh. Und es ist ein kleines Hüttendorf, ich sage wie unser Hütteldorf. Also es sind, ganz früher war da oben einfach ein Sendereibetrieb und dadurch, dass das Ganze ja eine Agrargemeinschaft ist, waren das einfach immer mehrere Bauern, die da in früheren Zeiten auch ihre Senderinnen oben gehabt haben und wo Milch produziert worden ist. Und seitdem es die Straßen aufgibt, das war glaube ich in den 70er Jahren, wo die gebaut worden ist, hat sich das ein bisschen verändert, weil heute halt ein Halter auffahren kann oder jetzt die letzten Jahre haben wir auch fix einen Halter oben, der oben lebt da und der sich quasi um die Viecher von alle Bauern kümmert. Das hat nicht mehr jeder Bauer selber wenn oben. Und trotzdem, das Hütteldorf besteht immer noch und ist sehr malerisch in, die Landschaft, in der Landschaft. Und so quasi am Fuße vom Hütteldorf ist eben das Schutzhaus, das eigentlich recht groß ist, also nicht wie man sich eine typische Almhütten vorstellt. Es hat verschiedene Gründe, gehe jetzt nicht näher darauf ein, weil es verschiedene Geschichten gibt dazu. Aber es ist wirklich groß, das heißt, ich bringe ungefähr 35 Leute unter, die bei mir schlafen können. Und ja, die über große und kleine Gaststuben, eine sehr große Küche. Und einerseits ist es einfach und andererseits haben wir einen mega Luxus, weil wir haben sogar ganz normale Klos. Da sind die Leute überglücklich, dass sie nicht aufs Plumps gehen müssen, Plumpsklo gehen müssen. Und ja.
0: Wasserversorgung, Strom ist.
1: Wir haben eigene Quellen oben, das heißt, wir haben wirklich ausreichend Wasser, was auch super wertvoll ist. Strom haben wir, also Stromanschluss haben wir keinen, wir haben nur eine Photovoltaikanlage. Die habe ich vor 3 oder mittlerweile 4 Jahren schon wieder, haben die Bauern das neu gemacht. Das war wirklich eine Errungenschaft, weil seitdem haben wir wirklich viel mehr Luxus, weil früher war es wirklich so, dass man spätestens um 6 Uhr nachts haben wir im Fenster gesessen, gerade wie es im Winter war, weil einfach der Strom aus war. Oder wenn ich in der Früh aufgestanden bin, gerade im Winter war der erste Weg aussehen, wegfrei schaufeln, Aggregat starten, hoffen, dass es anspringt und dann haben wir das Licht auftragen können. Also das vorher mit der Stirnlampen. Es war schon nur mal viel herausfordernder. Also jetzt haben wir wirklich den Luxus, dass wir Licht immer haben und seitdem gibt es auch Gefriertruhe im Haus. Es macht wirklich auch die Essensverwaltung leichter und ja, also ziemlich viel Luxus im Verhältnis.
0: Mhm. Was treibt die Leute auf die Alm? Also welche Besucher kommen da an? Also ja, Wanderer, sag ich jetzt mal, auf der Alm im Winter wahrscheinlich Tourengeher.
1: Genau, im Winter sind es Tourengeher, Schneeschuhwanderer, im Sommer Wanderer und Radlfahrer. Es sind ganz verschiedene Leute, Leute, die halt gern wandern. Also wir sind jetzt kein hochalpines Gebiet, trotzdem einige schöne Gipfel. Die Hohe Falsch kennt man, also viele Leute kennen die Hohe Falsch, kennen aber unser Turnaueralm nicht. Sind dann oft überrascht, wenn sie herkommen und sagen, wow, so schön, das haben wir uns nicht gedacht. Oder der Rauschkugel, auf den schaue ich jeden Tag aus von der Küche. Auch wirklich ein sehr markanter Gipfel, wo man schöne Runde wandern kann. Und unser Hausberg, der Turntalerkugel, den besuchen wir oft selber in der Früh schon zum Sonnenaufgang, weil in der Früh vor dem Frühstück oft die einzige Zeit ist, wo wir rauskommen. Wenn du uns dann den ganzen Tag in der Küche stehst oder im Service bist, dann bist du auf die Nacht zu mir, freut sich nicht mehr. Da landet man dann eher am Sonnenuntergangsbankerl. Genau. Also es ist wirklich für jeden zum Erreichen. Man geht so 1,5-2 Stunden zu uns oder 3 Stunden, wenn man vom Seeberg her wandert über die Görriacher Alm. Und es ist nicht schwierig. Von Turnau auf ist so Forststraßen, wo ich im Film mit dem Radl kommen oder im Winter die Skitouren gehe. Und viele kommen mittlerweile einfach wegen uns und weil wir wirklich gut kochen, mit Liebe kochen und vor allem ehrlich kochen. Also wir kaufen hochwertige Lebensmittel ein, ganz viel bei unseren eigenen Bauern im Tal. Und ja, das spricht sich herum, gutes Essen und ist mir auch selber wichtig, nachdem ich ja selber aus dem Bereich Ernährung komme, Menschen lange Jahre beraten habe. Und ich konnte einfach nicht dahinter stehen, wenn ich irgendein so ein billiges Zeug einkaufe, nur dass ich um 3 Euro mehr verdiene.
0: Fertiggericht, oder?
1: Fertiggericht, kein Thema. Also
0: Wärme oder so, ja, genau.
1: Da freue ich mich wirklich, dass die Leute das schätzen und ja, wirklich wegen dem Essen kommen oft.
0: Du sagst wir, wer ist wir? Also deine Schwester und deine Schwägerin sind ja, glaube ich, nicht mehr da, oder? Die sind irgendwann auf Weltreise gegangen oder?
1: Genau,
0: die viele sind. Viele Jahre habe ich auch aus den
1: Genau, die sind. Im Juni 2020 sind die weg von der Hütten. Die leben jetzt auf Sizilien, auch ganz cool, haben dort eine Kitesurf-Schule. Und ja, auch ein interessanter Weg. Und wenn ich von mir sprich, ja, es ist irgendwie so automatisch, dass ich von wir sprich, weil allein konnte man das nicht machen. Das heißt, ich habe wirklich ein cooles Team, die unterschiedlich intensiv bei mir arbeiten. Also ich kann mir das jetzt nicht leisten, wenn voll anstellen, das gibt es nicht her. Aber ich habe immer wieder, manche Leute werden geringfügig beschäftigt oder es gibt einen Freund, die einmal ein Wochenende mithelfen gegen Kost und Logis. Und ja, es hat sich auch so eine Truppe außerkristallisiert über die letzten Jahre. Die Ute zum Beispiel ist schon 5 Sommer da, Johanna war 3 Sommer da und hilft mir jetzt oft im Winter, die hat jetzt mittlerweile selber Hitten. Die Lisi, die Roswitha, die Dagmar, also ich kann es jetzt gar nicht alle aufzählen, es sind wirklich viele, viele, viele und mein Motto da ist immer, ich suche niemanden, der für mich arbeitet, sondern ich suche Leute, mit denen ich gerne Zeit verbringe und die da einfach auch einen Spaß haben und für das eine nette Abwechslung ist und so haben wir wirklich eine coole Crew.
0: Also die Versorgung mit den Lebensmitteln, hast du gesagt, aus der Region, aus dem Dorf, Strom haben wir besprochen, aber wie ist es zum Beispiel im Winter, wenn da recht viel Schnee ist, kommen dann die Burschen vom Tal aufbringen, versorgen euch mit Lebensmitteln oder
1: das war nicht
0: kommt
1: schlecht.
0: Der Hubschrauber? Oder?
1: Das war nicht schlecht.
0: Wie geht das dann?
1: Nein. Ganz lustig, manchmal sage ich es recht schwitz, ich bin Besitzerin einer Pistenraupe.
0: Ja. Wow, andere haben einen Lamborghini, ja, genau. Vergiss es, oder?
1: Genau. Eine kleine Pistenraupe, wir nennen es auch liebevoll Raupi. Und dankenswerterweise kümmert sich da der Hubert sehr drum, der Halder, der auch im Winter da ist. Und also die letzten 3 Winter waren wir auch ohne gut auskommen, weil eben nicht so viel Schnee war, aber die ersten Winter war es wirklich sehr, sehr, sehr wertvoll, weil aus der Straße dann in vielen Bereichen ein Hang entsteht, weil das einfach so zugewahrt ist. Und ich habe auch einen Skido und mit dem kannst du aber nur fahren, wenn du halbwegs eine ebene Fläche hast, weil der ja sonst mit dir abgerutscht und das ist auch nicht fein. Genau, das heißt, die Straßen präparieren wir mit der Pistenraupe und dadurch können wir mit dem Skido auf- und anfahren. Hilft mir auch der Hubert sehr viel. Und so können wir wirklich problemlos einkaufen. Viele Dinge werden im Herbst nur eingelagert, die ganzen Getränke, Bier und ja, Getränke in erster Linie oder Sachen, die halt halten, Trockensachen, das wird eingelagert und frische Sachen wie Milchprodukte oder Gemüse oder was halt einmal ausgeht, das kauft man dann im Winter ein.
0: Mhm. Und aber dieses Wirtschaften sozusagen jetzt im Sinne von was kaufe ich ein, wie viel kaufe ich ein, du hast ja früher nicht für 20, 30 Leute gekocht, oder? Wie hast du dir das angeeignet? Wie ist das gegangen?
1: Learning by doing, sage ich dir. Also, ja. Das war am Anfang die Lena, meine Schwester, die hat auch wirklich ein bisschen, die war die einzige von uns, die ein bisschen eine Gastro-Erfahrung mitgebracht hat. Die hat während der Ausbildung immer wieder mal so bei Caterings gearbeitet. Das heißt, die hat da ein bisschen Großküchenerfahrung mitgebracht, was wertvoll war. Und der Valerian ganz am Anfang auch, weil der hat immer schon gern gekocht und hat auch auf seiner Dienststelle früher, also bei der Jeanne Marie, immer wieder mal für die Crew gekocht. Und alles andere lernst einfach, der weiß, dass du hast. Und jetzt, wo wir eine Gefriertruhe haben, ist ja das wirklich super praktisch, weil wenn da wirklich was überbleibt, dann tust du das einfrieren und kannst das wieder hernehmen. Genau, das war am Anfang nicht so, wie wir noch keine gehabt haben. War es im Winter auch super, weil da war der Winter unsere Gefriertruhe. Also wir haben wirklich in der Holzhütte draußen haben wir Blechkisten gehabt und da haben wir Sachen eingefroren gehabt. Das war echt richtig kalt. Und im Sommer war es wirklich herausfordernd, weil da hast du echt immer wieder was weghauen müssen. Das hat man eh da. Also von dem her bin ich echt dankbar für Strom und Gefriertruhe. Mhm. Und was man braucht und einkaufen muss, ja, man kriegt wirklich die Erfahrung. Man hat dann seine Rezepte, man weiß, es gibt manche Gerichte, die gibt es immer und manches gibt es halt dann saisonal oder worauf wir gerade selber Lust haben. Und so kauft man ein.
0: Mhm. Mhm. Wollen wir uns noch ein Musikstückchen geben aus deiner Liste?
1: Gern. Als nächster habe ich den Herbert Bixner ausgesucht, mit dem Sommernachtstraum. Der Herbert Bixner ist auch einer, der mir voll taugt. Auch ein Volksmusikant, der die Volksmusik auf die Weltbühne gebracht hat und ja, beeindruckend, was er macht mit seiner Harmonika und den anderen Instrumenten.
0: Genau, Herbert Bixner. Projekt.

0: So, hätten wir es jetzt bald übersehen. Willkommen zurück bei Mutwillig. Das war ein Stück von Herbert Pixner, den Sommernachtswalzer, den sich meine Gesprächspartnerin Manuela Abuchtin heute oder jetzt gerade gewünscht hat. Manuela ist aktuell auf Talurlaub, wie ich so sage, von ihrer Funktion als Hüttenwirtin. Sie managt das Schutzhaus Turnauer Alm in der Steiermark. Manuela, das Leben auf der Alm, man könnte sich das ja sehr romantisch vorstellen, aber ist das manchmal auch sehr einsam? Also wie gehst du mit dem Leben dort um, weit weg von, gut, Strom haben wir, gesagt, aber es ist trotzdem weit weg von vom Alltag oder von auch Medien, oder?
1: Genau. Also es ist im Sommer so, dass ich ganz wenig einsam bin, weil einerseits Gäste da sind und fast immer wer vom Team. Darum ist es ja so wichtig, dass nicht irgendwer für mich arbeitet, sondern dass Leute sind, mit denen ich gerne Zeit verbringe. Das heißt, ich bin aber dadurch sehr wenig allein. Das heißt, wenig Auszeit, wenig wirklich Freiraum, manchmal fast zu wenig. Aber immerhin hat meine Hauptmitarbeiterin, die Ute, die übrigens selber Unternehmensberaterin ist und für die jetzt auch eine coole Auszeit ist, die Ute Habenicht ist das, Schleichwerbung.
0: Gern.
1: Genau. Ja, wir haben uns auch gefunden. Also die meisten meiner Helferinnen kriege ich ja dadurch, dass irgendwann Gast sein bei mir.
0: Ja, die offensichtlich dann genau. dieses Feeling oder diese Schwingung genau. Da aufnehmen und für sich entdecken. Genau. Oder? Ja.
1: Und die Ute hat eben letztes Jahr eingeführt, dass jede von uns eine Stunde Mittagspause machen muss und sie gängen alle nicht, wann ich nicht als Erster gehe. Weil ich immer gesagt habe, nein, ich brauche das nicht, ich habe noch nie einen Mittagsschlafall gemacht. Und zuerst habe ich mir wirklich fast ein bisschen gewehrt dagegen, aber jetzt im Nachhinein bin ich ja wirklich dankbar, weil ich gesehen habe, auch wenn ich jetzt mich nicht auffällig ins Zimmer und schlafe, es ist eine Stunde weg, es ist eine Stunde, wo ich einfach mit meinen Gedanken bin, eine Stunde, wo ich nichts tue. Und das ist wirklich im Sommer extrem wertvoll, weil ich eben wenig Auszeit habe, weil am Abend, selbst wenn keine Gäste da sind, sitzt trotzdem gemütlich beieinander und ja, du hast Essen miteinander, bleibst sitzen, trinkst ein Achterl oder was auch immer. Genau. Der Winter ist ganz anders, weil da habe ich nicht immer jemanden da vom Team, weil, wenn jetzt kein super Winter ist, wie es jetzt die letzten 3 Jahre war, habe ich auch viel weniger Gäste, das heißt, ich da arbeite allein. Und weil ich nicht ungern allein bin, mache ich das auch wirklich immer wieder. Und ich werde immer wieder gefragt, ob ich mich da nicht einsam fühle oder gar fürcht. Und nein, ich fürchte mich nicht, weil dann konnte man das nicht machen. Ich genieße wirklich diese Einsamkeit. Es war wieder der vergangene Winter, er war wirtschaftlich wirklich nicht traumhaft. Aber ich habe echt viel Zeit gehabt für mich und ich versuche die Zeit dann auch wirklich sinnvoll zu nutzen und bin so gesehen echt zufrieden damit. Genau, und fürchten tue ich mich deswegen nicht, weil wer soll mir denn was tun da oben?
0: Die bösen Tiere.
1: Ja, genau, die gefährlichen Wölfe und Bären und.
0: Ja, war schon mal ein Tier in der Früh da und hat Hallo gesagt, irgendwie so.
1: Nein, also die sagen alle nicht Hallo, man freut sich eigentlich, wenn man hin und wieder anzieht. Der Hubert, unser Halter, der quasi mein Nachbar ist, der hat vor 2 Jahren einmal einen Fuchs zu mir gefordert. Das heißt, der hat ihm dann wirklich aus der Hand gefressen. Das war spektakulär, auch für manche Gäste. Kinder haben da über Freude gehabt. Das heißt, ja, wenn man zufällig gerade ausschaut, wenn der Fuchs vorbeischaut, der schaut natürlich bei uns am Komposthaufen vorbei, ob er da irgendwas Interessantes findet. Aber sonst, ja, ich habe schon Hasen gesehen, ich habe ein einziges Mal, und das war wirklich beeindruckend, das war, glaube ich, im ersten Sommer, nach unserer ersten Wintersaison im Mai. Wir haben, glaube ich, gerade aufgesperrt. In der Dämmerung sagt die Lena, boah, schaut mal da raus beim Küchenfenster. Und es ist wirklich ein kapitaler Hirsch da gestanden. Das war mega beeindruckend, aber das war ein einziges Mal. Ich habe nie wieder einen Hirsch gesehen da oben. also manche Gäste erzählen mir immer wieder, dass das früher ganz anders war und dass da die Hirsche so durchspaziert sind. Keine Ahnung, was sich verändert hat. Auf jeden Fall, man freut sich, wenn man ein Viech sieht. Man sieht natürlich Rehe, auch wenn man manchmal zum Sonnenaufgang am Turntaler Kugelgängern siehst du mal Rehe oder Hasen oder Gamserl. Man freut sich voll, aber die kommen nicht so hinten und klopfen an.
0: Mhm.
1: Überhaupt nicht.
0: Ja. Wie gibt's mit den Gästen? Hat es da schon mal kritische Situationen gegeben oder besonders schöne Momente, wo du sagst, wow, das war.
1: Also kritische gar nicht, schöne ganz viel.
0: Mhm.
1: Also es sind wirklich tolle Menschen, die zu uns kommen oder auch die übernachten. Wirklich bunt gemischt von einmal Schulklasse über Alpenvereinsgruppen, über Geburtstagsfeiern, über Mädelsrunden, alles Mögliche. Und wir haben ja einen Seminarbetrieb oben. Einerseits Dinge, die wir selber organisieren oder die andere Leute veranstalten. Wir haben auch kleine Firmen-Events. Also für das eignet sich die Hütte einfach super, weil wir eben abgelenkt sind. Gerade Firmen, wenn was machen, die schätzen das extrem, dass da keinen Telefonempfang gibt.
0: Gibt es keinen Handyempfang?
1: Das Einzige, was funktioniert, ist A1. Das ist jetzt wieder Schleichwerbung, aber ja, ist halt so. Wir haben oben in der Küche einen Telefonverstärker. Das heißt, wir sind wirklich fast immer erreichbar. Es gibt Tage, wo es schlecht geht, aber wir sind wirklich fast immer erreichbar. Und man merkt schon in den letzten Jahren, dass die Netze ausgebaut werden. Es kommt jetzt auch schon vor, dass in der Gaststube mal ein Telefon läuft. Oft können die Leute zwar dann nicht telefonieren, weil es wieder abbricht, aber immerhin. Aber ja, jetzt bin ich eigentlich vom Thema abgekommen.
0: Nein, ich denke mir gerade, vor einigen Jahren habe ich mir schon gedacht, man müsste diese Plätze, wo kein Handyempfang ist, irgendwie heiligen, unter Anführungszeichen, mhm,
1: genau.
0: Oder absperren.
1: Ja.
0: Weil in ein paar Jahren, und vielleicht kommen wir da jetzt schon langsam hin, werden das Refugien sein. Also,
1: ja,
0: oder? Ja. Dass man sagt.
1: Ja, die Frage ist, ob es wirklich so bleibt, weil durch den Ausbau dann Netze, auch wenn man an diese ganzen Satellitengeschichten denkt, es wird wahrscheinlich immer weniger Plätze geben, wo es wirklich nichts mehr geht.
0: Mhm.
1: Ich merke das auch, wir haben, also manchmal haben sogar Internet ohne WLAN, also nicht gut, aber manchmal ist wirklich ja, überraschend gut.
0: Geht's,
1: das ist, ja.
0: Ja,
1: genau.
0: Du hast vorhin schon mal erzählt, Mitarbeiter anstellen, wirtschaftlich der Winter nicht so toll. Wie ist denn das? Also du hast die Alm gepachtet. Kann man das wirtschaftlich führen, das Schutzhaus? Oder was bleibt?
1: Also im Sommer kann es wirtschaftlich führen, wenn ich jetzt sage, es ist trotzdem wirtschaftlich, auch wenn ich jetzt niemand voll anstellen kann. So halt, es ist ein kleines Business. Ich sage mal, man braucht es nicht machen, um reich zu werden. Ich bin auch ein Mensch, ich bin schon reich auf einer Art und ich brauche nicht viel zum Glücklichsein. Klammer, stimmt nicht ganz. Man hat schon seine Wünsche und Träume. Aber trotzdem, es ist so ein Luxus, so zu leben, diese Freiheit. Da muss man einfach überlegen, will das oder will das nicht. Ich meine, es gibt sicher Menschen, die konnten sich das nicht vorstellen. Und auch wenn ich jetzt sage, der Winter war nicht aufregend, es hängt natürlich immer von der Schneelage ab. Wenn kein gescheiter Schnee ist, dann geht die Abfahrt nicht. Und dann ist es halt für Tourengeher nicht interessant. Dadurch fallen schon mal viel weg. Und vor ein paar Jahren ist ein Parkplatz, der steht nicht mehr zur Verfügung, den ich früher gehabt habe. Das hat auch einen großen Einbruch gegeben jetzt im Winterumsatz. Und nichtsdestotrotz, keine Ahnung, ich bin wahrscheinlich ein bisschen eine Lebenskünstlerin oder Optimistin bin ich sowieso. Ich schaue halt einfach immer, ich mache das Beste draus und überlege mir. Und wenn es mir mal nicht mehr taugt, dann kann ich was anderes tun. Also ich bin so frei, dass ich jederzeit entscheiden kann, Dinge zu verändern.
0: Mhm.
1: Aber es sind so viele Vorteile und ich genieße einfach das Leben zu führen, das ich da oben führe. Eben auch mit den Menschen, die zu mir kommen. Es ist echt schön und beeindruckend und okay, fahre ich halt jetzt nicht auf großen Urlaub. Also für mich ist jetzt eh, die Zeit in Gmunden genieße ich dann auch. Es ist eher ein wenig Urlaub, weil jeder möchte Urlaub in Gmunden machen. Ne? Ich habe das. Ich habe da meine Homebase.
0: Ja.
1: Und genieße das dann da Freund treffen und ja, so ist das. Also wirtschaftlich in dem Sinn ist es nicht.
0: Naja, wirtschaftlich, wie du sagst, nicht? Ja. Also es kommt immer darauf an, was erwartet man. Nicht? Genau. Also wie wir vorher schon gesagt haben, reich werden, deswegen geht man nicht auf die Alm, da hättest du müssen ein Ausflugsgasthaus übernehmen. Nicht? Genau. Und da bist du auch nicht sicher wahrscheinlich. Und
1: dann bin ich körperlich.
0: Ja. Dann, auch das, und dann hättest du diese Momente nicht für dich, die du ja so schätzt, oder so wie du beschrieben hast.
1: Und Momente das, für mich, ja. Und es ist auch, man, das ist halt dann im Winter, es kommen da trotzdem Menschen und dann hast du halt einfach auch Zeit als Wirtin, dass du dazu sitzt und mit denen schöne Gespräche führst und ja.
0: Das hat schon extrem viel Qualität.
1: Das hat, ne? Qualität.
0: Das hat ja auch einen Wert. Und genau. So gesehen,
1: absolut.
0: Ja. Das muss jeder für sich entscheiden, aber so wie ich dich wahrnehme, hat das für dich den entsprechenden Wert und somit passt das auch für
1: absolut.
0: Dich, oder? Ja, genau. Wollen wir nochmal reinhören in deine Playlist? Was hast denn du noch?
1: Genau. es gibt natürlich auch andere Musik, die mir gefällt, neben der Volksmusik, keine Frage. Und ich suche mir da jetzt aus den Toto Cutugno mit L'Italiano. Das ist quasi ein Song aus meiner Jugend und er gefällt mir immer noch.
0: Ein zeitloses Stück, genau. Sozusagen.

0: Nach diesem Kurzausflug nach Italien kehren wir wieder zurück ins Radionest und mit meiner Gesprächspartnerin zurück auf die Thurnauer Alm. Wie geht es jetzt weiter? Du bist momentan auf Heimaturlaub, also es ist so eine Zwischensaison, oder? Wie lang geht es? Wann geht das Almleben wieder los? Und was habt ihr schon geplant in diesem kommenden Sommer? Magst du uns da ein bisschen ein Bild mitgeben?
1: Gern. Ja, also ich komme quasi gerade aus der Wintersaison. Die dauert immer so circa bis Mitte, Ende März, je nach Schneelage und generell Wetter. Und genieße jetzt die Auszeit in meiner Wohnung in Gmunden. Freue mich, dass ich mal ganz andere Sachen machen kann, dass ich Freunde treffen kann, meine Schwestern. Und auf der Alm geht es wieder los, circa Mitte Mai. Ich fahre ein bisschen vorher um, weil wir ein Renovierungswochenende geplant haben. Gerne ein paar Sachen aufgehübscht und erneuert. Und genau, Mitte Mai, da, ich glaube, Christi Himmelfahrt ist da der Feiertag. Das war jetzt mal der Plan zum Aufsperren. Und da geht dann auch, fängt auch der Almsommer wieder an. Das heißt, die Bauern kommen dann einmal und legen die Weidezäune wieder auf, bevor die Viecher dann auftrieben werden. Genau, und dann geht es eigentlich durch bis zum Almabtrieb, so um den 20. September. Dann habe ich 2 Wochen Jagdsperre.
0: Das heißt jetzt was? Hast du da abgeschlossen?
1: Du musst
0: dazu sperren. Okay.
1: Genau, das ist ja so im Vertrag drinnen.
0: Okay.
1: Und es ist einerseits schade, weil es natürlich die schönste Wanderzeit ist, andererseits ist es auch cool, weil ich in dieser schönen Zeit selber Urlaub habe und selber was machen kann. Also nutze ich dann auch meistens für irgendwas. Genau, und dann sperre ich im Oktober nochmal auf bis um den 26. herum auch wieder.
0: Der Ausklang der Wanderzeit praktisch dann, oder? Vor dem Winter.
1: November habe ich dann auch ganz zu und im Dezember sperre ich auf, wenn der Schnee kommt. Mitte Dezember ist das meistens.
0: Und bist du Weihnachten dann eigentlich oben auf der Alm? Wirklich, wahr?
1: Genau. Ja. Weihnachten bin ich oben. Meistens, also den Heiligen Abend verbringe ich meistens mit einer Höferin oder ein paar Freunden, die dann eben über Weihnachten oben sind. Silvester auch so. Und da haben wir dann auch Gäste. Ja. Ist auch schön. Und ich hab den Heiligen Abend auch schon ganz allein oben verbracht. Und auch das ist schön, dann koche ich mir selber was Gutes. Und ja, also wie gesagt, haben wir ja schon gesagt, dass ich gern auch allein bin oder kein Problem habe.
0: Ja, ich denke mir, das ist mit einer Voraussetzung, wenn man sowas macht, dass man mit sich selbst gut zurechtkommt, glaube ich, oder? Weil wenn man die innere Stille nicht aushält, dann kommt man auch durch dran da oben.
1: Wahrscheinlich, ja. Nein, das geht gut. Ja, nein, und der Sommer ist wirklich, also ich habe jetzt im Vorfeld schon viele Buchungen für den Sommer. Das heißt, wenn sich wer interessiert, mich zu besuchen, was mich voll gefreut von den Radiohörern, ruft es mir an, schickt mir eine E-Mail, schaut unsere Website an, thurnaueralm.at. Da findet ihr ganz viele Infos, Basisinfos, ihr findet Bilder. Und ja, bucht euch ein Platzzahl rechtzeitig, wenn ihr ein bestimmtes Wochenende im Auge habt. Also es ist schon so, dass Juli und August sind wirklich die stärksten Monate. August ist wirklich, ja, sind die meisten Anfragen. Aber es geht auch wirklich schon im Mai, Juni los. Wir sind ja auch nur ungefähr eine halbe Stunde weg von der klassischen Route nach Mariazell.
0: Also Pilgerweg, oder?
1: Pilgerweg,
0: ja, okay.
1: Genau. Und dadurch habe ich auch immer wieder Pilger, die bei uns übernachten. Auch wenn wir nicht direkt auf der Route sind, aber es ist eine halbe Stunde Umweg und wir haben einfach viel Platz und wenn die anderen hinten ausgebucht sind, kommen die Leute dann halt oft auch zu uns oder weil sie halt schon wissen, was bei uns erwartet, dass es richtig schön ist und gemütlich.
0: Und es gibt auch einige Veranstaltungen, die schon eingeplant sind, also auf der Website, jetzt mache ich ein bisschen Schleichwerbung, auf der Website sind schon Veranstaltungen drinnen, die man sich anmelden kann.
1: Genau.
0: Und vielleicht nochmal die Idee, du hast es vorher gesagt, es gibt auch die Möglichkeit für Firmen oder Privatpersonen auch Feierlichkeiten zu machen. Sagst du nochmal, wie viel Platz hast du oben?
1: Genau, also wir haben Übernachtungsmöglichkeiten für circa 35 Leute. Davon gibt es ein Doppelzimmer und ein Fünfbettzimmer immer. Jetzt waren wir von Betten, manchmal ein zweites Doppelzimmer. Das hängt davon ab, wie groß mein Team ist. Und wir haben ein Lager, das auch sehr schön ist und gemütlich für 23 Leute. Und genau, also ungefähr 35 Leute bringe ich unter zum Übernachten. Bei Seminaren sind es meistens eh nicht ganz so viel. Wir bauen dann quasi unsere große Gaststube um in einen Seminarraum, sofern jemand einen Seminarraum braucht. Viele Seminare, so wie Qigong und Wandern, das findet dann eh draußen statt im Idealfall, wenn es wieder schön ist. Und wenn Kirche ist, wie gesagt, dann bauen wir die Gaststube um. Und das ist jetzt nicht was für ein Seminarhaus für 20, 30 Leute, sondern ja, in einem Rahmen von 10, 15 Leuten ist wirklich ideal. Und so sind auch die meisten Sachen, die wir haben. Ganz eine besondere Sache ist auch, das bietet eben die Ute an, meine Hauptmitarbeiterin, die eben Unternehmensberaterin ist und Schreibtrainerin ist, und die macht Schreibretreats oben. Heuer eins im Sommer, im August oder im Juli, und eins im Herbst, wobei das im Herbst schon ausgebucht ist. Und sie hat das auch immer wieder schon im Winter gemacht. Das ist insofern besonders, also das ist jetzt wirklich für Leute, die schon schreiben, die schon irgendein Schreibprojekt haben oder Theaterprojekt oder was auch immer. Und sie arbeitet da unter anderem auch mit Aufstellungsarbeit. Also wo du quasi aufstößt, eine neue Idee kriegst, wie kann es jetzt in meinen Roman, in mein Krimi, in mein Theaterstück weitergehen. Ist echt mega, und das Feedback ist großartig. Es kommen manche Leute, die kommen jedes Jahr wieder, weil es einfach so was Besonderes ist. Es gibt es in dieser Kombi wahrscheinlich nicht so oft. Und das taugt mir dann auch für solche Leute, so Seminare zu kochen, weil da kochst du dann einmal ein bisschen anders, da gibt es auch viel vegetarische Sachen. Ja, lassen wir uns einfach immer wirklich besondere Sachen einfallen für.
0: Hast du selber schon mal überlegt, ein Buch zu schreiben oder Geschichten zu schreiben? Oder machst du es eh?
1: Witzigerweise habe ich als Kind schon überlegt, ich schreibe mal ein Buch. Aber bis jetzt habe ich keins geschrieben, aber ich denke immer wieder drüber nach. Mhm. Ich schreibe für mich ein bisschen, aber ja, noch nicht ernsthaft, aber ich denke immer wieder nach drüber. Schauen wir mal.
0: Ja, schauen wir mal, was das Leben so bringt. Wir sind quasi am Ende unserer Sendungszeit angekommen. Meine Frage, würdest du oder hättest du noch ein Schlusswort für unsere Hörer und Hörerinnen draußen, eine Inspiration, einen Gedanken, den du vielleicht mitgeben möchtest?
1: Ich lohne euch einfach alle ein, dass ihr mich besucht. Und es wird euch gefallen. Geht's wandern, es tut so gut. Man kommt runter, die frische Luft, die Natur, wunderschöne Almblärmerl. Und als Belohnung kriegt ihr ein gutes Essen bei uns.
0: Ein gutes Essen auf dem.
1: Also ich freue mich wirklich über Gäste aus nah und fern.
0: Genau, also ein Aufruf zum Wandern zum Schutzhaus Thurnauer Alm zur Manuela. Vielen lieben Dank für deinen Besuch. Danke euch draußen fürs Zuhören und für euer Interesse. Gerne das nächste Mal wieder, immer am ersten Mittwoch im Monat. Manuela, noch ein Schlusssong zum Rausschunkeln, hätte ich mal gesagt, zum Rauswalzen, oder? Du hast noch einen Walzer.
1: Genau, den Geschenktwalzer von der Geigenmusik Kiesenhofer, auf die ich auch schon seit vielen Jahren stehe und die Leute persönlich kenne, und ja. Tut einfach gut, so muss ich.
0: Das nehmen wir mit. Auf Wiederhören und bis zum nächsten Mal.
1: Pfiat euch.

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3: Grüß euch zu einem Keep It Country, begrüßt euch Heinz Macht hinter den Reglern hier beim freien Radio Salzkammergut. Heute mit einer Sendung über Gypsy Songs. Gypsy, das Wort für Stripperin oder Prostituierte oder Tänzerin. Und da gibt es einen ganz einen guten Song von Bobby Gentry in der Version von Reba McEntire. Der Song heißt Fancy und handelt von einer Mutter, die ihre Tochter in die Prostitution schickt, um ihr ein besseres Leben zu ermöglichen.

Ja, das war die Reba McEntire mit Fancy und wir haben eine ganze Reihe von Songs gefunden. Das geht quer durch alle Genres. Hat mich eigentlich sehr erstaunt beim Zusammensuchen dieser Songs. Selbst in der so brüden Country-Music-Szene gibt es immer wieder Songs, die sich mit Texten da auseinanderhalten. Und der nächste ist von Johnny Cash und handelt von einem Arbeiter, der sich in eine Prostituierte verliebt und der Song heißt Let Him Roll.

Let Him Roll und die traurige Geschichte der Whore in Dallas mit Namen Alice und ein Song, der sowohl in der Rockszene als auch in der Country-Musik auf Nummer 1 war, ist Honky Tonk Woman, in einer der ganz großen Titel der Rolling Stones, und wir hörten in der Version von Waylon Jennings. Hier ist der Waylon Jennings mit Honky Tonk Woman.

Das war der Waylon Jennings mit seiner Version von Honky Tonk Woman. Wie gesagt, gibt es in einer ganzen Reihe von unterschiedlichsten Versionen. Und in Deutsch hat es das, oder beziehungsweise im österreichischen Dialekt hat es das auch gegeben, und zwar auf einer LP von Peter Schleicher, der Rolling Stones Titel ins Wienerische übersetzt hat. Und da heißt Honky Tonk Woman die Beiselhure.

Ja, Peter Schleicher und die Beiselhuhr. Und der nächste Song ist von den Flying Burrito Brothers, heißt Christine's Tune und handelt von einem Groupie und einer guten Freundin der Band, unter Anführungszeichen. Hier sind die Flying Burrito Brothers und Christine's Tune.

0: Flying Burrito Brothers und ihr Song über ein Groupie namens Christine. Und der Don Williams erinnert sie als Junge an das Erlebnis mit einem Gypsy Woman. Hier ist Don Williams und I Recall a Gypsy Woman.
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0: I recall a gypsy woman, the gentle Don Williams war das, und jetzt kommen wir ins Jazz-Genre, und da hat die Ella Fitzgerald einen Song aufgenommen, der heißt Love for Sale.
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Ella Fitzgerald und Love for Sale. Und die Cher hat auch einen Song aufgenommen zu diesem Thema und der heißt Gypsies, Tramps and Thieves.

Ja, das war die Cher und Gypsies, Tramps and Thieves. Und ihr hört Keep It Country, die American Music Sendung vom Freien Radio Salzkammergut, heute mit Gypsy Songs. Und der nächste kommt aus Österreich, kommt von der Gruppe Ammerling und heißt Ruine am Schorfmeck.

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die Ruine am Schorfmeck waren das die Gruppe Ammerling. Und der nächste Gypsy Songs stammt von den Kings of Leon und da sind zwei Bandmitglieder während einer Tour in ein Bordell gegangen, um sich zu vergnügen. Und da waren sie ganz erstaunt, dass dort so eine Reihe von hübschen Mädchen sitzen, die ihrer Meinung nach ihr Leben in diesem Bordell verschwenden. Hier ist der Song Arizona von Kings of Leon.

Arizona und Kings of Leon. Und wir kommen zu einem Thema, das die Seeleute betrifft, die nach einer langen Reise an Bord wieder an Land kommen. Und was sie dann anspielt, das singt Sir Elton John in dem Song Sweet Painted Lady.

Sir Elton John und Sweet Painted Lady. Und der nächste Song ist ein Titel aus einem Folksong, House of the Rising Sun. Bei dem Titel gingen die Meinungen auseinander. Die einen sagen, es war ein Bordell in New Orleans, gleichen Namens. Die anderen sagen, das war ein Song oder das House of the Rising Sun, ein berüchtigtes Frauengefängnis in New Orleans. Nichtsdestotrotz, hier sind die Animals mit The House of the Rising Sun.

Eric Burdon und die Animals, House of the Rising Sun, ein Klassiker. Und Bruce Springsteen hat einen Song geschrieben über ein Mädchen, das sie mit vielen Jungs einlässt. Manche sagen, sie war eine Prostituierte, aber das hat der Springsteen in dem Song Candy's Room nicht so klar ausgedrückt. Hier ist Bruce Springsteen und Candy's Room.

Ja, das war Bruce Springsteen, Candy's Room, und das war schon die letzte Nummer für heute in der Sendung Keep It Country, die American Music Sendung vom Freien Radio Salzkammergut. Wenn es euch gefallen hat, dann hört es nächste Woche wieder zu, jeden Mittwoch von 19 bis 20 Uhr hier im Freien Radio Salzkammergut. Und Heinz Macht wünscht euch noch viel Spaß mit den nachfolgenden Sendungen, speziell mit dem Bluesrock-Beisel von und mit Robert Stolz. Keep it coming.

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Es ist Mittwoch ungefähr 8 oder knapp danach. Und ich lasse Revue passieren, wie so oft, was beim Blue Monday in Rockhaus passiert ist letzten Montag. Und wahrlich, da war wieder eine großartige Band, The Cold Stars. Die haben ja eine neue CD Texas präsentiert, die euch ich auszugsweise im Bluesrock Beisel jetzt gleich einmal vorstellen wir mit 1, 2, 3 Titel. Ich wünsche euch auf jeden Fall eine gute Unterhaltung.

Ja, das war eingangs von Blues Rock Basel, die Cold Stairs, die war so ein überzeugendes Konzert letzten Montag beim Blue Monday angeliefert haben. Kommenden Montag ist wieder nichts, aber ich werde euch einiges vorspielen, was am 18. Mai wieder auftreten wird. Da kommt der Chrissy Matthews mit 6 Gitarristen, unter anderem in Connor Selby. Und da könnt ihr euch schon auf was gefasst machen. Das ist Gitarmania 22-6. Und von The Cold Stairs haben wir eben von ihrem aktuellen Album Texas 3 Titel gehört, nämlich Nowhere to Go, Queen of Hearts, Deeper You Dig. Und jetzt mache ich weiter mit einem Gig, der was da in Ischl stattfinden wird. Und zwar am 8. Mai kommt kein geringerer als unser Blues Mojo Man, Erik Trauner mit Andreas Fasching im Duo in die alte Kurdirektion. Und ich hoffe, ihr erscheint zahlreich. Showtime ist 20 Uhr. Und wer ihn Erik Trauner nicht kennt, ja, der ist eine bekannte Bluesgröße in der Szene. Seit über Jahrzehnten ist er der Frontmann der legendären Mojo Blues Band und er hat auch die Musikszene in Österreich für den Blues sensibilisiert und geprägt, wie es nur wenig schaffen. Er ist in alle Stilrichtungen daheim, ob Cajun, ob Chicago Blues, Louisiana Blues oder Root des Mississippi. Erik Trauner fühlt sich stilistisch überall daheim und er hat auch ein neues Soloalbum ausgebracht. Der große Erik, den es auf keinen Fall versammeln sollte. Und ich spiele euch da draus, was vor. Der Titel ist I Had the Wrong Mojo.

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1: Bei dieser CD bin ich wieder auch zu meinen Wurzeln zurückgekehrt. Das ist der ländliche Blues, akustischer.
2: Jörg Trauner von seiner aktuellen CD I Had the Wrong Mojo kommt am Freitag, den 8. Mai, mit seinen Kollegen und Mitspieler Andreas Fasching an der Violine und die Kurdirektion nach Bad Ischl am Bahnhof. Und genau dort gibt es auch die Karten im Vorverkauf und Reservierungen ebenfalls dort unter office@kurdirektion.at. Eine weitere Produktion aus dem Hause der Janis Joplin vom Traunsee, Inga Lentsch. Ja, geht's hin, schaut euch in Erik an. Er ist auf jeden Fall nach wie vor unheimlich gut. Und sein Kollege, eben der Andreas Fasching, der rockt das auch auf mit einer Geige. Er ist überall daheim, auch der Herr Fasching. Und man kennt ihn aus der sozialkritischen Band Grey Malking aus den 90er Jahren. Er ist aber auch in Amerikaner- und Roots-Musik gut aufgekommen. Ich hoffe, ihr habt Zeit und viel, viel mehr haben nur Zeit und es kommt alle dorthin. Ich spiele euch davon die aktuelle neue Chrissy Matthews Einspielung. Chrissy Matthews and the Vikings, betitelt Rock'n'Roll Soldier, ist der erste Titel, nicht nur der Titel von der CD. Und wie gesagt, Chrissy Matthews ist nicht nur ein wahnsinnig guter Gitarrist, sondern er ist auch ins Booking-Geschäft übergewechselt. Und ich glaube, die Gitarmania am 18. Mai in Rockhaus in Salzburg als Blue Monday-Überraschung überzeugt, was der Chrissy Matthews drauf hat. Ich kenne ja schon eine gewisse Zeit durch die Hamburg Blues Band und auch durch seine Soloaktivitäten. Und die Soloaktivität lege ich euch auch jetzt schon am Anfang Mai ans Herz. Und we rock the soldier.

Das waren jetzt vier Titel von der aktuellen Chrissy Matthews Einspielung. Chrissy Matthews and the Vikings. Und da hat man natürlich auch ein paar Gäste wieder drauf. Auf der Rock'n'Roll Soldier CD. Wie zum Beispiel die Ida Maria, die was wir schon gehört haben. Tommy Castro ist mit dabei, die Tora Ada, die haben wir jetzt gerade gehört. Pablo van der Pöll. Der Will Wild ist auch wieder dabei, der Wright Bar Larsen und der Hans Tessink. Und noch einige anderen wie die Merit Andresen, die Stine Steruab und die Silje Hagen. Chrissy Head Matthews kommt ins Rockhaus zurück am 18. Mai mit der Gittermania 20-6. Und vielen, vielen Gästen. Aber wir müssen nicht alle gerade nach Salzburg fahren. Ebenso das Kino bietet sich auch alle wieder an, also ins Netz schauen. Und zum anderen auch natürlich die Kulturdirektion, sprich die alte Kurdirektion in Bad Ischl in der Nähe vom Bahnhof. Ich glaube, es ist sogar in der Bahnhofstraße noch, wo am 8. Mai um 20 Uhr der Erik Trauner von der Mojo Blues Band aufgehängt wird mit dem Kollegen, der was leider krank geworden ist. Der Sigi Fasel war das gewesen. Aber der Erik Trauner ist ja auch kein Unbekannter nicht. Der hat sofort wen an der Angel gehabt und kommt mit Andreas Fasching. Der spielt allerdings Geige. Und Erik Trauner Mundharmonika, Slide-Gitarre und singt. Es wird auch tolles Konzert. Showtime ist 20 Uhr. Und ich bitte euch wirklich, schaut euch das an. Das ist ruraler Blues. Der Erik Trauner ist ja ein Blues-Pionier, zumindest der von Österreich. Und ist an allen Städten des Blues gewesen, ob in Louisiana oder in Chicago oder sonst irgendwo. Und hat dort die Essenz des Blues mitgenommen. Wir hören uns mit dem Sigi Fasel trotzdem ein Stück im Bluesrockbeisel an.

0: Dankeschön.
1: Erik Trauner und Sigi Fasel live, und Erik Trauner ist mit Andreas Fasching am Freitag, den 8. Mai in Bad Ischl in der alten Kurdirektion zu hören. Showtime 20 Uhr, eine weitere Produktion aus dem Haus von der Inga Lynch. Und ich mache weiter mit einer Produktion von JP Source und der Anne Harris von einer gemeinsamen Einspielung The Gypsy Blues Revue. Brandneues Album, danke an die amerikanische Zulieferfirma, die was mich da immer versorgt mit entsprechenden, ja, Promo-Alben, die ja immer wieder spüle. Okay.

Ja, das waren's, die Gypsy Blues Revue mit der J.B. Source und der Anne Harris. Und aufhören tue ich heute auch mit einer Promo-Einspielung von Carmen Ratty Band featuring Jill Dineen. Ja, was alles bei mir landet, ich find's großartig, aber nutzt die Chance und schaut euch in Erik Trauner und in Andreas Fasching am kommenden Freitag an. Also am 8. Mai in der alten Kurdirektion in Bad Ischl, und ich beschließe eben das Bluesrock-Beisel mit Carmen Ratty Band featuring Jill Dineen mit dem Titel No Delusion. Vielleicht geht es in der Line noch aus. Danke fürs Zuhören und bis nächsten Mittwoch. Pfiat euch gut.

0: Das war das Homebound Quartett, aufgenommen im OKH Vöcklabruck im November 2025 mit Andreas See am Saxophon, Thomas Mielacher am Bass, Philipp Wallner an der Gitarre und Lukas Eichinger am Schlagzeug. Ton, Mitschnitt und Produktion Christoph Himmelfreund-Pointner. Wir sind am Ende dieser Ausgabe von In Concert. Magdalena Stammler sagt im Namen der FRS-Redaktion Danke fürs Zuhören und bis zum nächsten Konzert.
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lecker. Das schmeckt, ne? Meine Eltern sind nicht da. Das ist wunderbar. Das trifft sich gut. Doch die Nachbarn

Moin, liebe Ösis. 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Ich grüße euch. 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Felsbors beim Hamburger, beim Salzkammergut Radio. Alles Liebe, alles Gute, ihr Kleinen vom Salzkammergut. Euer Frank.